0: Verbraucherinnen und Verbrauchern an. Das zeigt eine Untersuchung der Monopolkommission, die die Bundesregierung berät. Finn Rebesell-Freundlieb.
1: Als Grund nennt das unabhängige Gremium vor allem den starken politischen und öffentlichen Druck. Auch der Blick auf die Preisanzeigen an den Tankstellen zeigt laut ADAC, dass der Dieselpreis im Schnitt unter 2 Euro

0: wieder Lieferengpässe. Die EU will jetzt die Produktion in Europa ankurbeln und Firmen fördern, die hier herstellen. Außerdem können sich Länder künftig zusammenschließen und gemeinsam Medikamente einkaufen. Parlament und Mitgliedstaaten müssen dem Deal noch zustimmen. Das gilt als Formsache, wenn wie hier ein Kompromiss ausgehandelt wurde.
1: Die Menschen in Deutschland sind mit dem Gesundheitssystem so unzufrieden wie lange nicht mehr. Wie eine Umfrage der DAK Gesundheit zeigt, ist rund jeder Dritte nicht zufrieden damit. Vor allem lange Wartezeiten und Ärztemangel sorgen für Ärger. Im südfranzösischen Cannes ist am Abend das internationale Filmfestival eröffnet worden. Der für die Herr-der-Ringe-Reihe bekannte Regisseur Peter Jackson bekam einen Ehrenpreis für sein Lebenswerk. Im Rennen um die begehrte Goldene Palme sind in diesem Jahr auch 3 deutsche Beiträge.
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1: Im Studio Hanna Messerschmidt. Wegweisende Beschlüsse, wie erwartet, viel Anzeige. Im Kanzleramt haben die Spitzen von Schwarz-Rot über einen gemeinsamen Fahrplan für kommende Reformen gesprochen. Thema war zum Beispiel die geplante Einkommenssteuerreform. SPD-Finanzminister Klingbeil sprach vorab von einer Arbeitssitzung. Inzwischen wird der Tankrabatt von fast 17 Cent weitgehend an die Verbraucher weitergegeben. Das zeigt eine Untersuchung der Monopolkommission, die die Bundesregierung berät. Auch der ADAC meldet sinkende Preise. Diesel kostete zum Wochenstart im Schnitt wieder weniger als 2 Euro pro Liter. Der Tankrabatt gilt noch bis Ende Juni, könnte aber noch verlängert werden. Die Monopolkommission sieht das eher kritisch. Demnach kostet er den Staat sehr viel, entlastet sozial aber sehr ungleich. Pflege, Krankenversicherung, Rente. Die Reformliste der Bundesregierung ist lang. Beim Kongress des Deutschen Gewerkschaftsbundes hat Kanzler Friedrich Merz die Pläne gegen Kritik verteidigt. Wir müssen uns ändern, um zu erhalten, was uns gemeinsam wichtig ist, sagte Merz. Und mit Blick auf die Rente?
2: Reformvorhaben sind keine Bedrohung, sondern sie sind eine große Chance, meine Damen und Herren. 3 starke Säulen, gesetzlich, betrieblich und privat, werden zusammen ein verlässliches Gesamtversorgungsniveau ergeben, das insgesamt höher sein wird, als es allein die gesetzliche Rente erreichen kann.

0: 135.000 Fälle im Bereich Cybercrime. Eine immer größere Rolle spielt künstliche Intelligenz, sagt Bundesinnenminister Dobrindt. Netflix hat Ärger am Hals. Der US-Bundesstaat Texas verklagt den Streaming-Giganten. Laut Generalstaatsanwalt sammelt Netflix illegal Nutzerdaten und benutzt Techniken, um vor allem junge Zuschauer süchtig zu machen. Netflix spricht von falschen und verzerrten Informationen.
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1: Im Studio Hanna Messerschmidt. Schönen guten Morgen. Das Spitzentreffen von Schwarz-Rot ist wie erwartet ohne große Beschlüsse zu Ende gegangen. Im Kanzleramt ging es am Abend darum, wie es nach dem Stopp der Entlastungsprämie weitergehen soll. Ziel war ein gemeinsamer Fahrplan für kommende Reformen, mehr nicht. Der Tankrabatt kommt mittlerweile größtenteils bei den Verbraucherinnen und Verbrauchern an. Das zeigt eine Untersuchung der Monopolkommission, die die Bundesregierung berät. Finn Rebesell-Freundlieb.
2: Als Grund nennt das unabhängige Gremium vor allem den starken politischen und öffentlichen Druck. Auch der Blick auf die Preisanzeigen an den Tankstellen zeigt laut ADAC, dass der Dieselpreis im Schnitt unter 2 Euro gefallen ist. Die Monopolkommission sieht den Tankrabatt insgesamt sehr kritisch. Demnach kostet er den Staat sehr viel und entlastet sozial nur sehr ungleich. Auch deshalb sollte er aus Sicht der Kommission nicht verlängert werden.
1: Deutschland gehört weltweit weiter zu den Top-Zielen für Cyberkriminelle. Letztes Jahr zählte das BKA rund 335.000 Fälle. Die Dunkelziffer dürfte deutlich größer sein. Einen großen Anstieg gab es bei sogenannten Ransomware-Angriffen, bei denen Lösegeld gefordert wird. Bundesinnenminister Alexander Dobrindt sagt:
3: Wir sind allerdings nicht wehrlos. Das BKA hat große Ermittlungserfolge in den vergangenen Jahren, auch im letzten Jahr, aufzuweisen. Es gibt eine Reihe von Maßnahmen, die auch öffentlich geworden sind, indem man erfolgreich Seiten runtergenommen hat, indem man erfolgreich vorgegangen ist gegen Kriminelle im Netz.
1: Der Holocaust-Überlebende Albrecht Weinberg ist tot. Er ist im Alter von 101 Jahren friedlich gestorben, teilte seine Mitbewohnerin mit. Letztes Jahr sorgte Weinberg bundesweit für Aufsehen, als er aus Protest gegen eine gemeinsame Abstimmung von der Union mit der AfD sein Bundesverdienstkreuz zurückgab. Beim ersten ESC-Halbfinale haben sich 10 Länder ein Ticket fürs Groß-

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1: Im Studio Hanna Messerschmidt. Schönen guten Morgen. Wegweisende Beschlüsse, wie erwartet, Fehlanzeige. Im Kanzleramt haben die Spitzen von Schwarz-Rot über einen gemeinsamen Fahrplan für kommende Reformen gesprochen. Thema war zum Beispiel die geplante Einkommenssteuerreform. SPD-Finanzminister Klingbeil sprach vorab von einer Arbeitssitzung. Inzwischen wird der Tankrabatt von fast 17 Cent weitgehend an die Verbraucher weitergegeben. Das zeigt eine Untersuchung der Monopolkommission, die Bundesregierung berät. Auch der ADAC meldet sinkende Preise. Diesel kostete zum Wochenstart im Schnitt wieder weniger als 2 Euro pro Liter. Der Tankrabatt gilt noch bis Ende Juni, könnte aber noch verlängert werden. Die Monopolkommission sieht das eher kritisch. Demnach kostet er den Staat sehr viel, entlastet sozial aber sehr ungleich. Pflege, Krankenversicherung, Rente. Die Reformliste der Bundesregierung ist lang. Beim Kongress des Deutschen Gewerkschaftsbundes hat Kanzler Friedrich Merz die Pläne gegen Kritik verteidigt. Wir müssen uns ändern, um zu erhalten, was uns gemeinsam wichtig ist, sagte Merz. Und mit Blick auf die Rente?
2: Reformvorhaben sind keine Bedrohung, sondern sie sind eine große Chance, meine Damen und Herren. 3 starke Säulen, gesetzlich, betrieblich und privat, werden zusammen ein verlässliches Gesamtversorgungsniveau ergeben, das insgesamt höher sein wird, als es allein die gesetzliche Rente erreichen kann.
1: Bei wichtigen Medikamenten wie Antibiotika und Insulin will die EU unabhängiger werden. Neue Regeln sollen es leichter machen, die Produktion in Europa mit öffentlichen Geldern zu unterstützen. Bislang ist die EU stark abhängig von Asien, wo viele Medikamente herkommen. Im südfranzösischen Cannes ist am Abend das internationale Filmfestival eröffnet worden. Der für die Herr-der-Ringe-Reihe bekannte Regisseur Peter Jackson bekam einen Ehrenpreis für sein Lebenswerk. Im Rennen um die begehrte Goldene Palme sind in diesem Jahr auch 3 deutsche Beiträge.
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6: Im Studio Fabian Hoffmann. Schönen guten Morgen. Der Koalitionsausschuss von Schwarz-Rot ist wie erwartet ohne große Beschlüsse zu Ende gegangen. Bei dem Spitzentreffen im Kanzleramt ging es etwa um die Frage, wie geht's nach dem Stopp der 1.000 Euro Entlastungsprämie weiter? Hanna Messerschmidt hat die Details.
7: Um die Menschen in Deutschland zu entlasten, steht derzeit eine Reform der Einkommenssteuer im Raum. Auch über geplante Neuregelungen im Bereich Gesundheit, Rente und Co. haben die Spitzen von Union und SPD gesprochen. Die Details sind auch nach dem Treffen weiter offen. Ziel war ohnehin, erstmal einen gemeinsamen Fahrplan auszuarbeiten. Das hatte die Opposition vorab kritisiert. Sie fordert schnelle Entscheidungen.
6: Inzwischen wird der Tankrabatt von fast 17 Cent weitgehend an die Verbraucher weitergegeben. Das zeigt eine Untersuchung der Monopolkommission, die die Bundesregierung berät. Auch der ADAC meldet sinkende Preise. Diesel kostet im Schnitt wieder weniger als 2 Euro pro Liter. Mit nur einer Bahnfahrkarte quer durch Europa reisen. Das will die EU-Kommission möglich machen. Heute berät das Europaparlament über neue Regeln bei Ticketverkauf und Zugausfällen. Mehr von Silas Quiring.
8: Bislang sind grenzüberschreitende Zugreisen häufig kompliziert, weil Fahrkarten von mehreren Anbietern nötig sind. Die EU-Kommission will Anbieter wie die Deutsche Bahn deshalb verpflichten, auch die Zugtickets von Bahnbetreibern aus anderen Ländern zu verkaufen. Außerdem soll es bei Problemen wie Zugausfällen oder verpassten Anschlüssen künftig mehr Unterstützung geben.
6: Deutschlands Autobauer streichen in den nächsten 10 Jahren vermutlich um die 225.000 Stellen, 35.000 mehr als bislang angenommen. Das sagte der Lobbyverband VDA dem Redaktionsnetzwerk Deutschland. Vor allem Zulieferbetriebe seien davon betroffen. Hauptgrund: die Entwicklung vom Verbrenner zum Elektromotor. Pyrotechnik, Laser und alles, was der Kostümfundus so hergibt. Im ersten Halbfinale des Eurovision Song Contest sind 10 Länder weitergekommen, darunter auch die Favoriten. Finnlands dramatisches Gesangs- und Geigenduo ist ebenso dabei wie Griechenlands Spaßnummer. Das zweite Halbfinale gibt's morgen. Weil Deutschland zu den großen Geldgebern gehört, ist unsere Starterin Sarah Engels bereits sicher im Finale am Samstag. Der ESC gilt als größte Musikshow der Welt.
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2: Um 6:02. Schönen guten Morgen. Gute Nachrichten von dem Magdeburger Ring. Die ist zwischen Südenburg und Leipziger Straße in beiden Richtungen wieder offen. Die Behilfsbrücke wurde gestern Nachmittag freigegeben. Meldung von der A2 Richtung Hannover zwischen Erxleben und Eilsleben, 10 Minuten stockend hier an der Baustelle. Und ansonsten gibt es noch Blitzer auf der A36 in Richtung Braunschweig, Höhe Wernigerode Nord. Auf der B4 zwischen Torfhaus und Bad Harzburg. Dann auf der B81 am Ortsausgang Halbestadt Richtung Magdeburg. Es blitzt in Halle auf der Europachaussee in Höhe Dieselstraße und in der Delitzscher Straße. Und zwischen

0: Regen im Moment in Altmark und auch im Jerichower Land, teilweise auch in der Börder. 7 Grad dazu, Leuna im Saale-Kreis. Heute am Mittwoch wechselhaft, unbeständig, Schauer, Gewitter, 10 bis 15 Grad, also richtig Kacke.
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0: Habe ich Kacke gesagt? Ich meinte, es ist nicht schön. Rockland ist hier. Am Mittwoch, an hoffentlich für euch der letzte Arbeitstag in dieser Woche. Morgen ist Feiertag, Freitag vielleicht Brückentag. Und dann habt ihr 4 Tage am Stück frei, ihr Glückspilzer. Wir spielen Musik. Und zwar von Uriah Heep, Free Me. Jetzt geht's los mit Genesis und Mama. Ihr wisst doch, mach an und laut.
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Raya Heap. Free Me. Rockland ist hier, die größten Rocksongs aller Zeiten. Gleich für euch Joan Jett and the Blackhearts. I love rock and roll. Es ist jetzt 6:12 und höchste Zeit für den ersten Kaffee des Tages. Muss ich kurz holen, ja, von hinten. Wisst ihr ja. Man darf das nicht auf dem Pult haben, wenn es auskippt, dann ist alles kaputt, kriege ich Ärger. Unser erster Kaffee. Die Leute, die öfters die Sendung hören um diese Zeit, die wissen das schon. Das ist irgendwie so ein kleiner Running Gag, ja. Heute unser erster Kaffee des Tages trinken wir auf eine junge Frau aus Ziegelroder in Sachsen-Anhalt. Marie Hiemisch heißt sie, 26 Jahre alt. Sie hat sich ja angemeldet für einen Knochenmark, als Knochenmarkspender. Und ein junger Mann in Australien, 18 Jahre alt, er bräuchte einen Knochenmarkspender und sie war genau der perfekte Match. 16.000 Kilometer nach Adelaide in Australien ging der Knochenmark. Der junge Mann hat das gekriegt und der ist jetzt gesund. Und die haben sich getroffen in Berlin und haben stundenlang erzählt. Und er hat sie umarmt und wollte nicht loslassen und sagte, du hast mein Leben gerettet und ich liebe dich über alles. Und oh, wie schön. Also, Marie Hiemisch aus Ziegelrode in Sachsen-Anhalt. Der erste Kaffee des Tages geht auf dich. Jetzt machen wir laut für Linkin Park. In the End, hier auf Rockland. 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

Ich habe euch erwischt im Bad, wie ihr gesungen habt zu Joan Jett and the Black Hearts. I love rock and roll. Wir singen weiter jetzt um 6.20 Uhr zu CCR and Have You Ever Seen the Rain? Mach an und laut.

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1: Im Studio Fabian Hoffmann. Schönen guten Morgen. Der Koalitionsausschuss von Schwarz-Rot ist wie erwartet ohne große Beschlüsse zu Ende gegangen. Bei dem Spitzentreffen im Kanzleramt ging es etwa um die Frage, wie geht's nach dem Stopp der 1.000 Euro Entlastungsprämie weiter? Hanna Messerschmidt hat die Details.
2: Um die Menschen in Deutschland zu entlasten, steht derzeit eine Reform der Einkommenssteuer im Raum. Auch über geplante Neuregelungen im Bereich Gesundheit, Rente und Co. haben die Spitzen von Union und SPD gesprochen. Die Details sind auch nach dem Treffen weiter offen. Ziel war ohnehin erstmal einen gemeinsamen Fahrplan auszuarbeiten. Das hatte die Opposition vorab kritisiert. Sie fordert schnelle Entscheidungen.
1: Inzwischen wird der Tankrabatt von fast 17 Cent weitgehend an die Verbraucher weitergegeben. Das zeigt eine Untersuchung der Monopolkommission, die die Bundesregierung berät. Auch der ADAC meldet sinkende Preise. Diesel kostet im Schnitt wieder weniger als 2 Euro pro Liter. Mit nur einer Bahnfahrkarte quer durch Europa reisen. Das will die EU-Kommission möglich machen. Heute berät das Europaparlament über neue Regeln bei Ticketverkauf und Zugausfällen. Mehr von Silas Quiring.
3: Bislang sind grenzüberschreitende Zugreisen häufig kompliziert, weil Fahrkarten von mehreren Anbietern nötig sind. Die EU-Kommission will Anbieter wie die Deutsche Bahn deshalb verpflichten, auch die Zugtickets von Bahnbetreibern aus anderen Ländern zu verkaufen. Außerdem soll es bei Problemen wie Zugausfällen oder verpassten Anschlüssen künftig mehr Unterstützung geben.
1: Deutschlands Autobauer streichen in den nächsten 10 Jahren vermutlich um die 225.000 Stellen, 35.000 mehr als bislang angenommen. Das sagte der Lobbyverband VDA dem Redaktionsnetzwerk Deutschland. Vor allem Zulieferbetriebe seien davon betroffen. Hauptgrund: die Entwicklung vom Verbrenner zum Elektromotor. Pyrotechnik, Laser und alles, was der Kostümfundus so hergibt. Im ersten Halbfinale des Eurovision Song Contest sind 10 Länder weitergekommen, darunter auch die Favoriten. Finnlands dramatisches Gesangs- und Geigenduo ist ebenso dabei wie Griechenlands Spaßnummer. Das zweite Halbfinale gibt's morgen. Weil Deutschland zu den großen Geldgebern gehört, ist unsere Starterin Sarah Engels bereits sicher im Finale am Samstag. Der ESC gilt als größte Musikshow der Welt.
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4: Um 6.32 Uhr, guten Morgen, gute Nachrichten. Der Magdeburger Ring ist zwischen Südenburg und Leipziger Straße in beiden Richtungen jetzt wieder offen. Das heißt, der Ring ist komplett durchfahrbar. Die Behelfsbrücke wurde gestern Nachmittag freigegeben. Eine Meldung ist von der A2 Richtung Hannover zwischen Irxleben und Eilsleben. 10 Minuten stockend hier an der Baustelle. Blitze gibt es auf der A36 in Richtung Braunschweig, höher Wernigerode Nord. Dann auf der B4 zwischen Torfhaus und Bad Harzburg. Es blitzt auf der B81 am Ortsausgang Halberstadt in Richtung Magdeburg. In Halle auf der Europachaussee in Höhe Dieselstraße und in der Delitzscher Straße. Und es blitzt auch zwischen Dodendorf und Magdeburg hier im Ortsteil Anker. Habt ihr noch was gesehen? Blitze, Staus oder Behinderungen? Dann kurz anrufen, kostenfrei in unser Rockline 0800, denn die 1 640 640. Dankeschön und gute Fahrt.
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4: Regen im Jerichower Land und auch im Harz. Ansonsten viele Wolken bei uns im Rockland. Es bleibt unbeständig heute am Mittwoch. Schauer, teils auch kurze Gewitter, so ähnlich wie gestern. 10 bis 15 Grad, das sind die Werte. In Buch bei Tangemünde haben wir jetzt 6 Grad gemessen. Ausführlicher Wetter gibt es ja, in gut 1, 2, 3, 4, 7 Minuten. Mach an und laut jetzt. For free, all right now. And Foreigner, that was yesterday. 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

free. All right now, es ist jetzt alles in Ordnung. Übersetzt, bei dem Wetter ist nichts in Ordnung. Wir haben Mitte Mai, es ist viel zu kühl für die Jahreszeit. Und nass ist es auch noch dazu. Heute am Mittwoch wechselhaft, unbeständig, immer wieder Schauer, teilweise sogar als Gewitter bei 10 bis maximal 15 Grad. Auf den Brocken kann es wieder Neuschnee geben. Morgen am Feiertag wieder unbeständig mit vielen Wolken und wenig Sonne. Regen gibt es auch, teilweise auch wieder Gewitter. Und die Temperaturen, die bleiben so, wo sie sind, bei 10 bis 15 Grad. Freitag denn Wechsel aus Sonne und Wolken. Es gibt aber immer wieder Regen bei bis zu 17 Grad, immerhin ein bisschen wärmer und zum Wochenende freundlicher und nur noch vereinzelt ein paar Schauern und auch hier bis zu 17 Grad. Rockland ist hier, die größten Rocksongs aller Zeiten, jetzt mit Jelly Roll und Need a Favor.

raus mit euch. Es ist 10 vor 7 am Mittwoch. Hoffentlich für euch der letzte Arbeitstag in dieser Woche. Denn morgen ist ja Feiertag. Freitag vielleicht ein Brückentag und dann Samstag, Sonntag. Wie geil ist das denn? Rockland ist hier mit Status Quo. Gut gelaunt mit Caroline. Mach an und laut.

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4: Im Studio Fabian Hoffmann. Schönen guten Morgen. Das Spitzentreffen von Union und SPD ist wie erwartet ohne große Beschlüsse zu Ende gegangen. Man habe sich auf einen Fahrplan für die anstehenden Reformen geeinigt, heißt es. Einzelheiten von Jana Klonikowski.
5: Weitere Details dazu, also zum Beispiel einen Zeitplan, wann welche Reform genau umgesetzt werden soll, wurden nicht bekannt. Auch zu weiteren Entlastungen angesichts der hohen Spritpreise und nach dem vorläufigen Aus der 1.000-Euro-Prämie gab es wohl keine Beschlüsse. Union und SPD hatten ja angekündigt, die Einkommensteuer ändern zu wollen, um kleine und mittlere Einkommen zu entlasten. Wie das gegenfinanziert werden soll, ist offenbar auch weiter unklar.
4: Wer bei einem Raub oder einer Vergewaltigung K.O.-Tropfen einsetzt, soll härter bestraft werden. Das sieht ein neuer Gesetzentwurf von Justizministerin Hubig vor, den das Kabinett heute beschließen will. Damit müssten Täter mit mindestens 5 Jahren Gefängnis rechnen, so Hubig in der Rheinischen Post. Der Tankrabatt kommt mittlerweile größtenteils bei den Verbraucherinnen und Verbrauchern an. Das zeigt eine Untersuchung der Monopolkommission, die die Bundesregierung berät. Finn Riebesel Freundlieb berichtet.
6: Als Grund nennt das unabhängige Gremium vor allem den starken politischen und öffentlichen Druck. Auch der Blick auf die Preisanzeigen an den Tankstellen zeigt laut ADAC, dass der Dieselpreis im Schnitt unter 2 Euro gefallen ist. Die Monopolkommission sieht den Tankrabatt insgesamt sehr kritisch. Demnach kostet er den Staat sehr viel und entlastet sozial nur sehr ungleich. Auch deshalb sollte er aus Sicht der Kommission nicht verlängert werden.
4: Das Landgericht Bremen entscheidet heute über die geschrumpfte Alpenmilchschokolade von Milka. Die Tafel wurde Anfang des Jahres um 10 Gramm kleiner, aber 50 Cent teurer. Die Verbraucherzentrale Hamburg klagte wegen Irreführung. Im ersten ESC-Halbfinale haben sich 10 Länder ein Ticket fürs große Finale gesichert. Neben Ländern wie Schweden, Israel und Griechenland ist auch Favorit Finnland weiter. Deutschland ist als einer der großen Geldgeber automatisch im Finale am Samstag dabei.
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7: Um 7:02. Schönen guten Morgen. Gute Nachrichten vom Stadtverkehr in Magdeburg. Der Magdeburger Ring ist jetzt durchgehend befahrbar. Zwischen Südenburg und Leipziger Straße gab es gestern die Abnahme für die Behelfsbrücke. Und die haben gesagt, alles klar, könnt ihr fahren. Also komplett durchfahrbar jetzt der Magdeburger Ring. Das erste Mal seit Monaten. Eine Meldung ist von der A2 Richtung Berlin zwischen Marienborn und Eilsleben. 15 Minuten stockend an der Baustelle. Und im Landkreis Börde die Straße zwischen Wandsleben und Schleibnitz ist wegen Bergungsarbeiten gesperrt. Umfahrt den Bereich. Blitze haben wir auf der A36 in Richtung Braunschweig, Höhe Wernigerode Nord. Denn auf der B4 zwischen Torfhaus und Bad Harzburg. Auf der B81 am Ortsausgang Halbestadt Richtung Magdeburg. Denn in Halle auf der Europachaussee in Höhe Dieselstraße. Und in der Delitzsche Straße. Dann zwischen Dodendorf und Magdeburg im Ortsteil Anker. Silvi hat einen, wo denn?
8: Am Ende von Hermsdorf, kurz vom Sportplatz Richtung Großlandesleben, in der eingerichteten 30-Zone wegen der Umleitung in Irksleben.
7: Okay, Silvi, danke schön. Hermsdorf Richtung Großlandesleben. Und Christian, du hast auch einen.
9: Und zwar in Warnstedt Richtung Westerhausen.
7: Vielen Dank. Falls ihr noch was habt, Blitze, Staus oder Behinderungen, dann mach's genauso wie Silvi und Christian. Ruft uns an, kostenfrei an unser Rockline 0800, denn die 1 640 0640. Dankeschön und gute Fahrt.
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7: Bisschen Regen jetzt in Richtung Halle

0: Jetzt in Dornburg bei Gommern kommt ihr mit 7 Tag aus dem Haus.
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0: Oder aus der Wohnung. Oder aus dem Auto. Wie auch immer. Wir sind bei euch mit 100% Rock im Radio von Bob Seger, Night Moves. Und jetzt kommt Chicago, You're the Inspiration. Mach ein und laut.
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Mittwochmorgen, gleich 7:11 und wegen der Ölkrise, da sind viele Flüge, die teilweise storniert werden und ja, Spritpreise in der Höhe und man macht sich Gedanken, wie schaffen wir das mit dem Sommerurlaub? Und jetzt kommt die Bahn. Mit einem Familienticket für knapp 100 Euro. Es geht durch ganz Deutschland, egal wie weit die Strecke ist, hin und zurück mit Sitzplatzreservierung. Und das gilt für maximal 5 Personen, also 2 Erwachsene, 3 Kinder oder 1 Erwachsene und 4 Kinder. Und das Gute ist, man muss ja nicht mal verwandt sein. Also das heißt, ich kann ja mit meinem Kumpel und seine 3 Kinder durch ganz Deutschland fahren, also hin und zurück für 100 Euro. Das finde ich gar nicht so schlecht. Vielleicht ein Alternativ für den Sommer. Rockland ist hier mit Liquido, ein Double Decker. Mach an und laut.

Survivor. I can't hold back. Rockland ist hier am Mittwochmorgen, 7.18 Uhr. Wir gehen jetzt Richtung Schlagzeilen mit The Rasmus and Royce. Glass Tiger, My Song. Und das hier, gute Laune Musik von The Knack, My Sharona.

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6: Im Studio Fabian Hoffmann. Schönen guten Morgen. Das Spitzentreffen von Union und SPD ist wie erwartet ohne große Beschlüsse zu Ende gegangen. Man habe sich auf einen Fahrplan für die anstehenden Reformen geeinigt, heißt es. Einzelheiten von Jana Klonikowski.
7: Weitere Details dazu, also zum Beispiel einen Zeitplan, wann welche Reform genau umgesetzt werden soll, wurden nicht bekannt. Auch zu weiteren Entlastungen angesichts der hohen Spritpreise und nach dem vorläufigen Aus der 1.000-Euro-Prämie gab es wohl keine Beschlüsse. Union und SPD hatten ja angekündigt, die Einkommensteuer ändern zu wollen, um kleine und mittlere Einkommen zu entlasten. Wie das gegenfinanziert werden soll, ist offenbar auch weiter unklar.
6: Wer bei einem Raub oder einer Vergewaltigung K.O.-Tropfen einsetzt, soll härter bestraft werden. Das sieht ein neuer Gesetzentwurf von Justizministerin Hubig vor, den das Kabinett heute beschließen will. Damit müssten Täter mit mindestens 5 Jahren Gefängnis rechnen, so Hubig in der Rheinischen Post. Der Tankrabatt kommt mittlerweile größtenteils bei den Verbraucherinnen und Verbrauchern an. Das zeigt eine Untersuchung der Monopolkommission, die die Bundesregierung berät. Finn Riebesel, Freundlieb, berichtet.
8: Als Grund nennt das unabhängige Gremium vor allem den starken politischen und öffentlichen Druck. Auch der Blick auf die Preisanzeigen an den Tankstellen zeigt laut ADAC, dass der Dieselpreis im Schnitt unter 2 Euro gefallen ist. Die Monopolkommission sieht den Tankrabatt insgesamt sehr kritisch. Demnach kostet er den Staat sehr viel und entlastet sozial nur sehr ungleich. Auch deshalb sollte er aus Sicht der Kommission nicht verlängert werden.
6: Das Landgericht Bremen entscheidet heute über die geschrumpfte Alpenmilchschokolade von Milka. Die Tafel wurde Anfang des Jahres um 10 Gramm kleiner, aber 50 Cent teurer. Die Verbraucherzentrale Hamburg klagte wegen Irreführung. Im ersten ESC-Halbfinale haben sich 10 Länder ein Ticket fürs große Finale gesichert. Neben Ländern wie Schweden, Israel und Griechenland ist auch Favorit Finnland weiter. Deutschland ist als einer der großen Geldgeber automatisch im Finale am Samstag dabei.
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9: Um 7.32 Uhr, guten Morgen. Für alle, die es nicht wissen, der Magdeburger Ring ist jetzt komplett befahrbar. Das letzte Stück zwischen Sudenburg und Leipziger Straße ist in beiden Richtungen jetzt wieder offen. Die Behelfsbrücke wurde gestern Nachmittag freigegeben. Es klemmt auf der A2 Richtung Berlin zwischen Marienborn und Eilsleben. 15 Minuten stockend hier an der Baustelle. Und im Landkreis Börde die Straße zwischen Wandsleben und Schleibnitz ist wegen Bergungsarbeiten gesperrt. Umfahrt den Bereich bitte. Blitzer gibt es auf der A36 in Richtung Braunschweig, höher Wernigerode Nord, dann auf der B4 zwischen Torfhaus und Bad Harzburg. Es blitzt auf der B81 am Ortsausgang Halbestadt Richtung Magdeburg, dann in Halle auf der Europaschaussee in Höhe Dieselstraße und in der Delitzscher Straße. In Blankenburg in der Neuer Halbestädter Straße wurde aufgebaut, dann zwischen Dodendorf und Magdeburg im Ortsteil Anker. In Hermsdorf in Richtung Groß-Santersleben kann es euch erwischen und in Warnstedt in Richtung Westerhausen. Habt ihr noch was gesehen? Blitze, Staus oder Behinderungen irgendwo bei uns im Rockland? Dann klingelt durch. Kostenfrei an der Rockline 0800, denn die 1-640-640. Dankeschön und gute Fahrt.
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9: Wechselhaft und unbeständig heute am Mittwoch in der Altmark, so am Salzwedel. Da gibt es ein bisschen Sonnenschein, auch im Harz jetzt ein bisschen Sonne. Ansonsten gibt es ein Regengebiet, der geht von Haldensleben runter Richtung Salzlandkreis, Richtung Sangerhausen, über Bernburg, über Halle nach Leipzig. Und ansonsten Wolken, aber trocken. Immer wieder gibt's Schauer heute am Mittwoch, teilweise mit Gewitter. Die Temperaturen am Nachmittag 10 bis 15 Grad. Jetzt in Dollar, in der Börder 7 Grad. 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Gleich für euch mit Musik von Meatloaf. You took the words right out of my mouth. Und das hier ist Don Henley. The last worthless evening. Mach an und laut.

0: Deutschland am Morgen um 7.43 Uhr gleich mit Musik von Joe Cocker. You can leave your hat on und the new Radicals. You get what you give.
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0: Er ist im Rot im Kalender angemalt, muss also etwas Besonderes sein. Ja, die meisten von euch haben hoffentlich frei morgen an Christi Himmelfahrt. Oder doch den Männertag oder doch Vatertag oder ein anderer Name? Mensch, Kollege Frank Wiedemann, wieso hat der Himmelfahrt so viele Namen? Wir wollen es wissen.
2: So richtig, richtig ist die Bezeichnung Christi Himmelfahrt. Der fällt immer auf den Donnerstag, 39 Tage nach Ostern. Der Tag, an dem laut Bibel Jesus Christus zu Gott, seinem Vater, in den Himmel aufgestiegen ist. In der atheistisch geprägten DDR war das kein Feiertag, gefeiert wurde trotzdem aber eher als Männer- bzw. Herrentag. Diese Bezeichnung wird daher vor allem im Osten Deutschlands verwendet. Der Vatertag wiederum hat seinen Ursprung, sowie der Muttertag, in den USA. So soll die Amerikanerin Louisa Dott 1910 in einem Gottesdienst die Idee gehabt haben, ihren Vater mit einem freien Tag zu ehren. Nach dem Tod seiner Frau habe dieser sich alleine um seine 6 Kinder gekümmert. In Amerika ist das ein Sonntag. Damit die Kerle hierzulande aber nicht zu viel feiern und trinken, ist jener Vatertag mit Himmelfahrt zusammengelegt worden.
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Cocker, you can leave your hat on. 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Wir gehen jetzt zu Nachrichten um 8 mit David Bowie, Absolute Beginners. Und ZZ Top mit Tush, 7:52 Uhr. Guten Morgen.

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6: Im Studio Fabian Hoffmann. Schönen guten Morgen. Wegweisende Beschlüsse, wie erwartet Fehlanzeige. Beim Koalitionsausschuss im Kanzleramt haben sich die Spitzen von Union und SPD auf einen Fahrplan für die anstehenden Reformen geeinigt. Details wurden nicht bekannt. Auch zu Entlastungsmaßnahmen gab es wohl keine Entscheidungen. Damit scheint Schwarz-Rot weiter keinen Weg aus der aktuellen Koalitionskrise zu finden. Das sieht der Politikwissenschaftler Wolfgang Schröder im ZDF kritisch.
7: Der Zeitdruck ist enorm, der Erwartungsdruck ist sehr hoch und die Problemlage noch höher. Insofern muss was geschehen.
6: Beim Thema K.O.-Tropfen soll das Strafrecht weiter nachgeschärft werden. Die Bundesregierung will dafür heute ein neues Gesetz auf den Weg bringen. Dirk Justes.
8: Ja, der Entwurf von Justizministerin Hubig sieht vor, dass K.O.-Tropfen rechtlich künftig als Waffe gelten sollen, wenn sie bei einem Raub oder bei einer Vergewaltigung eingesetzt werden. Damit würden Täter künftig mit mindestens 5 Jahren Gefängnis rechnen müssen, so Hubig gegenüber der Rheinischen Post. Bisher liegt die Mindeststrafe bei 3 Jahren. Als K.O.-Tropfen gelten mehr als 100 Substanzen, die Menschen völlig wehrlos machen und von Tätern oft in Getränke gemischt werden.
6: Das Europaparlament berät heute über neue Regeln beim Kauf von Zugtickets. Bislang sind Zugreisen durch mehrere Länder oft kompliziert, weil man Fahrkarten von unterschiedlichen Anbietern braucht. Die EU-Kommission will die Betreiber dazu verpflichten, künftig auch Tickets aus anderen Ländern zu verkaufen. Baden-Württemberg bekommt heute einen neuen Ministerpräsidenten. Im Landtag in Stuttgart soll Cem Özdemir zum neuen Regierungschef einer grün-schwarzen Regierung gewählt werden. Er folgt auf seinen Parteikollegen Winfried Kretschmann, der aus Altersgründen nicht noch einmal zur Wahl angetreten war. Pyrotechnik, Laser und alles, was der Kostümfundus so hergibt. Im ersten Halbfinale des Eurovision Song Contest sind 10 Länder weitergekommen, darunter auch die Favoriten. Finnlands dramatisches Gesangs- und Geigenduo ist ebenso dabei wie Griechenlands Spaßnummer. Das zweite Halbfinale gibt's morgen. Weil Deutschland zu den großen Geldgebern gehört, ist unsere Starterin Sarah Engels bereits sicher im Finale am Samstag. Der ESC gilt als größte Musikshow der Welt.
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9: Um 8:02. Guten Morgen. Für alle, die es noch nicht wissen, der Magdeburger Ring ist jetzt durchgehend befahrbar. Der letzte Behelfsbrücke zwischen Südenburg und Leipziger Straße wurde gestern in beiden Richtungen freigegeben. Also habt ihr freie Fahrt, auch wenn es ein bisschen langsamer geht. Es klemmt auf der A2 Richtung Berlin zwischen Marienborn und Eilsleben. 10 Minuten stockend hier an der Baustelle. Und die B6 in Köthen ist in beiden Richtungen in Hörde-Abzweig nach Kleinwülknitz nach einem Unfall gesperrt. Umfahrt den Bereich. Blitzer auf der A36 in Richtung Braunschweig, Höhe Wernigerode Nord. Dann auf der B4 zwischen Torfhaus und Bad Harzburg. Es blitzt auf der B81 am Ortsausgang Halberstadt Richtung Magdeburg, in Halle auf der Europachaussee Höhe Dieselstraße, dann in der Delitzsche Straße und in der Stadtforststraße. In Blankenburg, Neuer Halberstädter Straße, Blitzer zwischen Dodendorf und Magdeburg im Ortsteil Anker. Dann in Hermsdorf Richtung Groß-Santersleben und in Warnstedt in Richtung Westerhausen. Habt ihr noch was? Blitzer, Staus oder Behinderungen bei uns im Rockline gesehen? Dann klingelt durch kostenfrei an der Rockline 0800, denn die 1-640-640. Dankeschön und gute Fahrt.
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9: Im Harz, so Harzvorland, Halberstadt, die Ecke, da kommt teilweise die Sonne durch. Auch in der Altmark teilweise ein bisschen Sonnenschein. Ansonsten gibt es viele Wolken, auch mit Regen. Bernburg, Bitterfeld, Halle, Leipzig, alle mit Regen im Moment. Ja, und es bleibt so, den ganzen Tag unbeständig. Immer wieder Regenschauer, könnte auch ein Gewitterchen geben. Maximal 15 Grad in Ritterode, bei Hettstedt haben wir jetzt 8 Grad.
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9: Morgen ist Feiertag, der Christi Himmelfahrt. Und das heißt, es könnte ein bisschen voller auf den Straßen werden. Mal gucken, wie das geht und wo es denn klemmen könnte, noch in dieser halbe Stunde. Vorher gibt's Musik von The Police, Message in a Bottle. Und jetzt Huey Lewis in the News, the heart of Rock'n'Roll. Mach an und laut.
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0: Das ist einer meiner Favorites from the Police. Message in a Bottle. Rockland ist hier gleich mit Musik von Prince und When Doves Cry. Morgen ist Christi Himmelfahrt, Feiertag. Freitag haben viele von euch einen Brückentag. Das heißt, 4 Tage frei am Stück. Und viele machen sich auf dem Weg in den Kurzurlaub oder Familienbesuch oder einfach mal raus ins Grüne. Und das merkt man auf den Straßen. Rund um Himmelfahrt wird es traditionell voll auf den Autobahnen. Im vergangenen Jahr war dieser Mittwoch sogar der staureichste Tag überhaupt. Kollege Ronny Thurau, wie komme ich denn am besten durch?
1: Ja, wer wirklich heute losfahren will, der sollte zumindest versuchen, die allerschlimmste Uhrzeit zu vermeiden. Thomas Müther vom ADAC.
2: Den meisten Stau erwarten wir Mittwochnachmittags etwa zwischen 13 und 18 Uhr, denn hier treffen Berufspendler und Kurzurlauber aufeinander.
1: Also entweder Mittwoch später am Abend oder Donnerstag. Das war auch noch ein stauanfälliger Tag, aber wenigstens fahren am Feiertag ja keine LKW. Und wer doch den Stau auf der Autobahn vor sich hat, als Faustregel mal, erst ab 10 Kilometer Staulänge oder bei einer Vollsperrung lohnt sich das Abfahren, rät der ADAC. Und ansonsten raten Psychologen noch, wer mit Stau rechnet, also den quasi mit einpreist, der kommt entspannter dadurch.
0: Naja, da bin ich ja gespannt. Also bei mir ist es so, wenn ich nach England fahre, zu meinen Eltern, fahre ich meistens immer so spät abends los und dann durch die Nacht, da ist es meistens frei und dann kommt man trotzdem am nächsten früh an. Rockland ist hier. Die größten Rocksongs aller Zeiten, machen und laut jetzt für Bruce Springsteen, Radio Nowhere um 8:12 Uhr. Einen wunderschönen guten Morgen.

Rocklanders hier mit Prince, When Doves Cry, gleich mit Kiss and All Hell's Breaking Loose. Kurzer Blick auf das Wetter. Ja, sieht nicht so gut aus, wechselhaft, unbeständig heute an diesem Mittwoch. Temperaturen bis 15 Grad, immer wieder mit Regenschauern. Morgen auch am Feiertag immer wieder ein Regenschauer, Gewitter, 10 bis 15 Grad. Freitag Wechsel, Sonne und Wolken. Kurze Gewitter, 12 bis 17 Grad. Achtung auf die Straßen, die A9 Richtung München zwischen Schleiz und Bad Lobenstein. Ein Metallstange auf der Fahrbahn. Vorsicht!

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8: Im Studio Fabian Hoffmann. Schönen guten Morgen. Wegweisende Beschlüsse, wie erwartet, Fehlanzeige. Beim Koalitionsausschuss im Kanzleramt haben sich die Spitzen von Union und SPD auf einen Fahrplan für die anstehenden Reformen geeinigt. Details wurden nicht bekannt. Auch zu Entlastungsmaßnahmen gab es wohl keine Entscheidungen. Damit scheint Schwarz-Rot weiter keinen Weg aus der aktuellen Koalitionskrise zu finden. Das sieht der Politikwissenschaftler Wolfgang Schröder im ZDF kritisch.
9: Der Zeitdruck ist enorm, der Erwartungsdruck ist sehr hoch und die Problemlage noch höher. Insofern muss was geschehen.
8: Beim Thema K.O.-Tropfen soll das Strafrecht weiter nachgeschärft werden. Die Bundesregierung will dafür heute ein neues Gesetz auf den Weg bringen. Dirk Justes.
10: Ja, der Entwurf von Justizministerin Hubig sieht vor, dass K.O.-Tropfen rechtlich künftig als Waffe gelten sollen, wenn sie bei einem Raub oder bei einer Vergewaltigung eingesetzt werden. Damit würden Täter künftig mit mindestens 5 Jahren Gefängnis rechnen müssen, so Hubig gegenüber der Rheinischen Post. Bisher liegt die Mindeststrafe bei 3 Jahren. Als K.O.-Tropfen gelten mehr als 100 Substanzen, die Menschen völlig wehrlos machen und von Tätern oft in Getränke gemischt werden.
8: Das Europaparlament berät heute über neue Regeln beim Kauf von Zugtickets. Bislang sind Zugreisen durch mehrere Länder oft kompliziert, weil man Fahrkarten von unterschiedlichen Anbietern braucht. Die EU-Kommission will die Betreiber dazu verpflichten, künftig auch Tickets aus anderen Ländern zu verkaufen. Baden-Württemberg bekommt heute einen neuen Ministerpräsidenten. Im Landtag in Stuttgart soll Cem Özdemir zum neuen Regierungschef einer grün-schwarzen Regierung gewählt werden. Er folgt auf seinen Parteikollegen Winfried Kretschmann, der aus Altersgründen nicht noch einmal zur Wahl angetreten war. Pyrotechnik, Laser und alles, was der Kostümfundus so hergibt. Im ersten Halbfinale des Eurovision Song Contest sind 10 Länder weitergekommen, darunter auch die Favoriten. Finnlands dramatisches Gesangs- und Geigenduo ist ebenso dabei wie Griechenlands Spaßnummer. Das zweite Halbfinale gibt's morgen. Weil Deutschland zu den großen Geldgebern gehört, ist unsere Starterin Sarah Engels bereits sicher im Finale am Samstag. Der ESC gilt als größte Musikshow der Welt.
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11: Um 8.32 Uhr, guten Morgen. Eine Meldung von der A38 in Richtung Göttingen. Im Heidkopftunnel steht ein defekter LKW auf der rechten Spur. Seid ihr bitte vorsichtig. Dann haben wir die Blitzer auf der A36 Richtung Braunschweig, Höhe Wernigerode Nord auf der B4 zwischen Torfhaus und Bad Harzburg. Blitzer auf der B81 am Ortsausgang Halberstadt Richtung Magdeburg. Dann wird geblitzt in Halle und zwar ohne Ende. Auf der Europachaussee zunächst in Höher Dieselstraße, dann in der Delitzscher Straße. Es blitzt in der Stadtforststraße, in der Trotha-Straße und in der Merseburger Straße. Braucht Halle Geld oder wie sieht's aus? In Blankenburg wurde aufgebaut in der neue Halbestädter Straße. Dann zwischen Dodendorf und Magdeburg im Ortsteil Anker. In Hermsdorf in Richtung Groß-Santersleben. Und Blitze auch in Warnstedt in Richtung Westerhausen. Vielen Dank für die Meldungen. Falls ihr noch was habt, Blitze, Staus oder Behinderungen, dann kurz anrufen, kostenfrei an The Rockline 0800, denn die 1 640 640. Dankeschön und gute Fahrt.
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11: Regnerisch und bewölkt, teilweise mit ein bisschen Sonnenschein. Ich musste die Rollos runtermachen hier im Studio, weil die Sonne durchgeblendet ist. Hat ja irgendwie 5 Minuten angehalten, jetzt ist es wieder wolkig. Naja, was soll's. Regen gibt es im Moment. Dessau, Bitterfeld, Leipzig, auch rüber Richtung Wittenberg und in Jerichower Land, in Gentin, auch hier noch ein bisschen Restregen. Und es kommt ein neues Gebiet vom Niedersachsen rein in der Börde. Und so geht's den ganzen Tag weiter. Immer wieder Regenschauer, teilweise auch mit Gewitter. Die Temperaturen am Nachmittag 10 bis 15 Grad. Jetzt in Hörsingen in der Börde sind wir bei 9 Grad. 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Gleich mit Iggy Pop and The Passenger. Vorher David Lee Roth, Just Like Paradise. Englishman Warren Green wünscht euch einen schönen Start in den Mittwoch.

0: Sender. 8.42 Uhr, Rockland am Morgen hier. Gleich mit Musik from Europe und Rock the Night. Und der SC Magdeburg rockt die Handball-Bundesliga. Ein Punkt zwischen der deutschen Meisterschaft. Ja, da brauchen sie nur noch einen Punkt. Und der Champions League ist auch noch drin. Der Titel, das Final Four Turnier am 13. und 14. Juni in Köln. Und gestern wurde die Auslösung für das Halbfinale. Und der SCM spielt gegen die Füchse aus Berlin. Zum vierten Mal in Folge ist der SCM im Final Four Turnier bei der Champions League. Bennett Wiegert, der Trainer, der warnt aber vor Routine.
1: Wenn da jetzt eine Normalität reinkommt, dann haben wir auch irgendwann ein Riesenproblem. Normalität, irgendwie im Final Four dabei zu sein. Große Mannschaften kämpfen über Jahre, diesen Titel zu holen. Und dann musst du da dabei sein und schaffen es nicht. Und uns gelingt das jetzt viermal in Reihe. Das ist wirklich unglaublich.
0: Das ist wirklich unglaublich. Länderspielpause gibt es jetzt. Und danach das Spiel gegen Flensburg. Wie gesagt, ein Punkt reicht. Und dann ist der SCM wieder deutscher Handballmeister. Hier ist Rockland. Hier sind die größten Rocksongs aller Zeiten mit The Red Hot Chili Peppers und Danny California. Mach an und laut.

getraute Fahrer. Das ist eine Vormeldung von der A9 in Richtung München zwischen Dreieck Potsdam und Beelitz-Heilstätten. Eine ungesicherte Unfallstelle. Die A9 in Richtung München zwischen Dreieck Potsdam und Beelitz-Heilstätten. Eine ungesicherte Unfallstelle. 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Machen und laut jetzt für T-Rex Telegram Sam. Hier auf Rockland.

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8: Im Studio Fabian Hoffmann. Schönen guten Morgen. Wegweisende Beschlüsse? Wie erwartet, Fehlanzeige. Beim Koalitionsausschuss im Kanzleramt haben sich die Spitzen von Union und SPD auf einen Fahrplan für die anstehenden Reformen geeinigt. Details wurden nicht bekannt. Auch zu Entlastungsmaßnahmen gab es wohl keine Entscheidungen. Damit scheint Schwarz-Rot weiter keinen Weg aus der aktuellen Koalitionskrise zu finden. Das sieht der Politikwissenschaftler Wolfgang Schröder im ZDF kritisch.
9: Der Zeitdruck ist enorm, der Erwartungsdruck ist sehr hoch und die Problemlage noch höher. Insofern muss was geschehen.
8: Beim Thema K.O.-Tropfen soll das Strafrecht weiter nachgeschärft werden. Wer die Tropfen bei Vergewaltigungen oder bei einem Raub einsetzt, muss künftig mit mindestens 5 Jahren Gefängnis rechnen, so Justizministerin Hubig in der Rheinischen Post. Das Gesetz dazu soll heute auf den Weg gebracht werden. In der deutschen Autoindustrie werden in den nächsten Jahren wohl mehr Jobs abgebaut als bisher gedacht. Davon geht der Verband der Automobilindustrie aus. Jana Klonikowski hat die Einzelheiten.
10: 225.000 Jobs werden nach aktuellen Berechnungen bis 2035 wegfallen, sagte Verbandschefin Müller dem Redaktionsnetzwerk Deutschland. Das sind nochmal 35.000 Jobs mehr als bisher gedacht. Am meisten betroffen sind davon laut Müller Zulieferbetriebe. Und das liege vor allem an der Umstellung vom Verbrenner zur Elektromobilität. Dazu kommen weiter die Standortprobleme in Deutschland, wie hohe Steuern und Abgaben oder zu viel Bürokratie, so die Verbandschefin weiter.
8: Das Landgericht Bremen entscheidet heute über die geschrumpfte Alpenmilch-Schokotafel von Milka. Sie hat seit Anfang des Jahres 10 Gramm weniger, ist aber 50 Cent teurer geworden. Die Verbraucherzentrale Hamburg hat daher wegen Irreführung geklagt. Im ersten ESC-Halbfinale haben sich 10 Länder ein Ticket fürs große Finale gesichert. Neben Ländern wie Schweden, Israel und Griechenland ist auch Favorit Finnland weiter. Deutschland ist als einer der großen Geldgeber automatisch im Finale am Samstag dabei.
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11: Um 9:02. Schönen guten Morgen. Die A2 Richtung Berlin zwischen Allerengersleben und Eilsleben. 10 Minuten stockend hier an der Baustelle. Und die A9 Richtung München zwischen Dreieck Potsdam und Beelitz-Heilstätten. Behinderungen hier nach einem Unfall. Blitze gibt es auf der A9 Richtung München in Höhe Großkugel. Dann auf der A36 in Richtung Braunschweig, Höhe Wernigerode Nord. Auf der B4 zwischen Torfhaus und Bad Harzburg, Blitze auf der B81 am Ortsausgang Halbestadt in Richtung Magdeburg. Dann auf der B189 in Richtung Osterburg, hier in Höhe Rochau. Es blitzt in Halle und zwar ganz viel. Auf der B80 zum Beispiel in Höhe der Abfahrt Angersdorf. Dann auf der Europachaussee in Höhe Dieselstraße. Es blitzt auf der Delitzscher Straße, dann in der Stadtforststraße. In Halle in der Trotha-Straße, dann in der Merseburger Straße und in der Grenzstraße. Leute, was ist da los? In Blankenburg, in der Neu-Halbestädter Straße, wird geblitzt. Dann zwischen Dodendorf und Magdeburg im Ortsteil Anker. In Hermsdorf in Richtung Groß-Santersleben wurde aufgebaut. Dann in Warnstedt Richtung Westerhausen. Und Ukay, du hast auch einen gesehen. Wo denn?
5: Wenn man von Hettstedt kommt, nach Hakerode da.
11: Hettstedt und Hakerode dazwischen. Dankeschön, Ukay. Falls ihr noch was habt, Blitzestaus oder Behinderungen, kurz anrufen, kostenfrei an der Rockline 0800, denn die 1-640-640. Dankeschön und gute Fahrt.
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11: Burgenlandkreis und auch in der Börde gibt es ja ein bisschen Regen im Moment, auch in Leipzig. Das sieht aber langsam ab in Richtung Sachsen, Richtung Dresden, so die Äcker. Dahinter gibt es viele Wolken, aber ab und zu blinzelt die Sonne denn doch durch. 8 Grad im Moment in Schmerz bei Gräfenhainichen. Am Nachmittag maximal 10 bis 15 Grad und immer wieder Regenschauern.
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11: Morgen ist Herrentag oder Christi Himmelfahrt und es ist einiges los bei uns im Rockland. Ein Überblick gibt es gleich. Vorher Musik von Guns N' Roses, from Journey und jetzt Queen, Hammer to Fall.
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0: Rockland am Morgen um 9.14 Uhr, gleich mit Mick Jagger, Just Another Night.
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0: Morgen ist Himmelfahrt und da wird es im Rockland richtig groß gefeiert. In der Köstritzer Brauerei steigt von 11 bis 18 Uhr der große Männertag mit Fassbieranstich, Live-Musik, den Ice Boys, Four Roses und jeder Menge frisch gezapften Urkrostitzer. Freut euch außerdem auf Familienprogramm, überraschende Spiele und Biergartenstimmung. Der Eintritt beim Männertag morgen in Krostitz ist frei. Im Harz öffnet die Burg Falkenstein nach langer Restaurierung endlich wieder ihre Tore. Beim großen Mittelalter-Spektakel von morgen bis Sonntag erwarten euch Ritterkämpfe, Feuershows, historische Händler und Spielleute. Highlight am Himmelfahrt, der legendäre Einzug der Vaganten mit der Mittelalter-Band Cultus Ferox. Alle Zeiten und Preise gibt es ja natürlich im Netz. Und wer eher auf Motorensound steht, das Offroad-Team Landsberg im Saalekreis feiert 20 Jahre Offroad Kessel. Von morgen bis Samstag gibt's Panzer, Hummer und Trail-Truck-Mitfahrten, Hubschrauber-Rundflüge, Kinderkreationen und am Samstagabend eine große Jubiläumsparty mit Live-Musik und Abschlussfeuerwerk beim 20. im Offroad Kessel Landsberg ab morgen. Und hier ist der Eintritt frei.
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12: Um 9.30 Uhr die A2 Richtung Berlin zwischen Alle-Engelsleben und Eilsleben. 10 Minuten stockend hier an der Baustelle. Und die A9 Richtung München zwischen Dreieck Potsdam und Beelitz-Heilstätten. Behinderungen hier nach einem Unfall. Blitze gibt es auf der A9 Richtung München, Höhe Großkugel. Dann auf der A36 in Richtung Braunschweig, Höhe Wernigerode Nord. Auf der B4 zwischen Torfhaus und Bad Harzburg. Blitze auf der B81 am Ortsausgang Halbestadt Richtung Magdeburg. Dann auf der B189 in Richtung Osterburg, hier in Höhe Rochau. Blitzer-Marathon heute in Halle. Es blitzt auf der B80 in Höhe der Abfahrt Angersdorf. Dann auf der Europachaussee in Höhe Dieselstraße. Halle blitzt in der Delitzscher Straße, in der Stadtforststraße, dann in der Trotha-Straße, Merseburger Straße und Grenzstraße. Das sind 1, 2, 3, 4, 5, 6, 7 Blitze in Halle. Wahnsinn. Es blitzt in Blankenburg zwar nur einmal in der Neue Halbestädter Straße, aber reicht ja auch. Zwischen Dodendorf und Magdeburg wurde aufgebaut, im Ortsteil Anker. In Hermsdorf in Richtung Groß-Santersleben. Dann in Warnstedt in Richtung Westerhausen. Und Blitze auch zwischen Hettstedt und Hakerode. Habt ihr noch was? Blitze, Staus, Behinderungen bei uns im Rockline gesehen? Dann klingelt euch kostenfrei an der Rockline 0800, denn die 1 640 640. Dankeschön und gute Fahrt.
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12: Also das Wetter ist heute verrückt. Vor einer halben Stunde hier war Sonnenschein durch dem Fenster hier bei Rockland. Und jetzt gießt es, aber richtig heftig. Jetzt ist es wieder abgekühlt, abgeklungen, dieser Regenschauer. Also es war richtig heftig. Und so geht es den ganzen Tag weiter. Jetzt im Moment Haldensleben in Gardelegen, Stendal ist ein bisschen Regen. Auch in Halle regnet es ein bisschen. Ansonsten teilweise aufgelockert, aber teilweise stark bewölkt. Und so geht es weiter den ganzen Tag heute am Mittwoch. Und das bei 10 bis 15 Grad. In Parschau bei Burg 9 Grad im Moment. 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Gleich mit So rockt es auf Deutsch von Linkin Park und Staind. Das hier ist Bryan Adams.

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1: Diese Woche Linkin Park and Stained. Heißt übersetzt befleckt und wurde vorgeschlagen von Michael aus Magdeburg. Ich halte mir den Mund zu, hätte das nie sagen sollen. Ich habe dir noch eine Chance gegeben und bereue es jetzt schon. Ich streng mich an, dich zu verstehen, wirklich. Aber tief drin weiß ich längst, wo das hier endet, wenn ich dich lasse. Und ich habe es zugelassen. Okay, sie hat ja Mist gebaut und er ist trotzdem bei ihr geblieben, bis sie wieder was getan hat. Deine Hände schwitzen, die Zeit läuft gegen dich. Du verheddest dich in deinen eigenen Worten, deine Ausreden bröckeln. Du willst aufwachen? Raus aus diesem Albtraum. Aber wir beide wissen, nur weil man etwas vergisst, ist es nicht vergeben. Es geht hier um Fehler, die gemacht worden sind, die man nicht rückgängig machen kann und tiefe Spuren hinterlassen haben. Ich sehe Dinge, die sonst keine sieht. Dieses verschlossene Lächeln von dir, als wäre da nichts, obwohl da längst Blut dran klebt. Was du verdrängst, holst du wieder zurück ins Leben. Immer wieder. Und du tust so, als wärst du unschuldig. Was offensichtlich nicht der Fall ist. Du bist befleckt. Du kannst es verstecken, aber es verschwindet nicht. Du lügst und lügst, als hätte ich nie etwas bedeutet. Du spielst die Unschuldige. Doch ich bin nicht einfach wegzuwaschen. Jetzt bist du befleckt. Coole Geschichte. Dankeschön, Michael, für deinen Vorschlag. Nur die Frage, habt ihr auch einen Song, den ich für euch übersetzen kann? Dann sagt mir Bescheid auf rockland.fm.
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Straßen heute Fahrer sofort Meldung von der A9 Richtung München. Zwischen Hermsdorf Süd und Lederhoser eine Holzlatte auf der Fahrbahn. Vorsicht auf der A9 Richtung München. Zwischen Hermsdorf Süd und Lederhoser, hier liegt eine Holzplatte.

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7: Im Studio Fabian Hoffmann. Schönen guten Tag. 6 Stunden Beratungen und wenig konkrete Ergebnisse. Union und SPD haben sich im Koalitionsausschuss auf einen Fahrplan für anstehende Reformen geeinigt. Details dazu sind noch nicht bekannt. Vereinbart wurde, dass der CO2-Preis im kommenden Jahr stabil bleiben soll. Für Grünen-Fraktionschefin Katharina Dröge reicht das nicht. Sie sagte bei NTV:
8: Die Stromsteuer, die hätte schnell gesenkt werden können. Das wäre jetzt ein sinnvoller Schritt gewesen. Es hätte Unternehmen entlastet und Bürgerinnen und Bürger entlastet. Dass sie das nicht hingekriegt haben, das ist schon echt ein Armutszeugnis. Weil die Menschen, die brauchen nicht noch mehr Ankündigungen über Fahrpläne. Ich meine, was ist das für ein Signal? Die brauchen keine Ankündigung mehr, die brauchen konkrete Ergebnisse und Entlastung. Und das wäre der Job gewesen gestern Abend.
7: Wer bei einem Raub oder einer Vergewaltigung K.O.-Tropfen einsetzt, soll härter bestraft werden. Das sieht ein neuer Gesetzentwurf von Justizministerin Hubig vor, den das Kabinett heute beschließen will. Damit müssten Täter mit mindestens 5 Jahren Gefängnis rechnen, so Hubig in der Rheinischen Post. Das Europaparlament berät heute über neue Regeln beim Kauf von Zugtickets. Bislang sind Zugreisen durch mehrere Länder oft kompliziert, weil man Fahrkarten von unterschiedlichen Anbietern braucht. Die EU-Kommission will die Betreiber dazu verpflichten, künftig auch Tickets aus anderen Ländern zu verkaufen. Zum ersten Mal seit fast 10 Jahren reist heute wieder ein US-Präsident nach China. Donald Trump trifft unter anderem auf Chinas Staatschef Xi Jinping. Einzelheiten von Finn Riebesell-Freundlieb.
9: Im Mittelpunkt der Gespräche stehen der Iran-Krieg, der Streit um Taiwan und neue Wirtschaftsdeals zwischen den beiden Supermächten. Trump reist mit vielen Top-Managern an und hofft auf Erfolge bei Handel und Rohstoffen. Beobachter sagen aber, der US-Präsident geht politisch angeschlagen in das Treffen. Unter anderem eben wegen des festgefahrenen Iran-Kriegs und Problemen bei seiner Zollpolitik.
7: Pyrotechnik, Laser und alles, was der Kostümfundus so hergibt. Im ersten Halbfinale des Eurovision Song Contest sind 10 Länder weitergekommen, darunter auch die Favoriten. Finnlands dramatisches Gesangs- und Geigenduo ist ebenso dabei wie Griechenlands Spaßnummer. Das zweite Halbfinale gibt's morgen. Weil Deutschland zu den großen Geldgebern gehört, ist unsere Starterin Sarah Engels bereits sicher im Finale am Samstag. Der ESC gilt als größte Musikshow der Welt.
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10: Um 9:02. Eine Meldung gibt's von der A2 Richtung Berlin zwischen Alle Engelsleben und Eilsleben. 10 Minuten stockend hier an der Baustelle. Das war's. Blitze aber auf der A9 Richtung München in Höhe Großkugel. Dann auf der A36 in Richtung Braunschweig, Höhe Wernigerode Nord. Blitze auf der B4 zwischen Torfhaus und Bad Harzburg. Dann auf der B6N die Ortsumgehung Bernburg in Richtung Köthen. Hier gleich 2-mal hintereinander. Es blitzt auf der B81 am Ortsausgang Halberstadt in Richtung Magdeburg. Dann auf der B189 in Richtung Osterburg, hier in Höhe Rochau. 7 Blitze gibt es in Halle. Auf der B80, Höhe Abfahrt Angersdorf. Dann auf der Europachaussee in Höhe Dieselstraße. In der Delitzsche Straße steht ein Blitzer. In der Stadtforststraße, dann in der Trotharstraße, in der Merseburger Straße und in der Grenzstraße. Jede Menge. In Blankenburg ein Blitzer, Neue Halbestädter Straße, zwischen Dodendorf und Magdeburg im Ortsteil Anker. Aufgebaut wurde auch in Hermsdorf Richtung Groß-Santersleben, in Warnstedt Richtung Westerhausen und zwischen Hettstedt und Hakerode. Auch hier wird geblitzt. Habt ihr noch was gesehen? Blitze, Staus oder Behinderungen? Dann ruft uns bitte an, kostenfrei an der Rockline 0800, denn die 1-640-640. Dankeschön und gute Fahrt.
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10: Guck an, zweistellig sind wir jetzt, was die Temperaturen betrifft. In zum Beispiel Schnarleben bei Irksleben. 10 Grad, ein Regengebiet geht jetzt gerade über das Jerichoer Land und der Altmark. Dahinter lockert es ein bisschen auf, ein bisschen Sonne kann es ja durchaus geben. Mix aus Sonne und Wolken heute an diesem Mittwoch. Am Nachmittag weiter wechselhaft und unbeständig, immer wieder mit Schauer. 10 bis 15 Grad.
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10: Und morgen am Herrentag ähnliches Wetter wie heute. Also wir können ja raus, aber Jacke und Schirm auf jeden Fall mitnehmen. Rockland ist hier. Gleich mit Musik von Biffy Clyro, Rearrange. Was für ein schöner Titel. Außerdem Thin Lizzy, The Boys Are Back in Town. Und jetzt geht's los mit R.E.M. and The One I Love.
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0: Biffy Clyro, Rearrange, was für ein schöner Song. Vielleicht können wir das übersetzen, weil so rot ist auf Deutsch. Also wenn einer von euch das übersetzt haben möchte, geht ins Netz auf rockland.fm, auf so rockt es auf Deutsch und schreibt mir, sag, ey, Englishman, du hast gesagt, du würdest es machen, also mache ich das dann auch. Coole Sache. Rockland ist hier, die größten Rocksongs aller Zeiten und ja, morgen ist Herrentag oder Christi Himmelfahrt, wie es so richtig heißt. Die Frage, was macht ihr denn am Herrentag?
1: Am Herrentag wollen wir zum Pferderennen gehen,
2: arbeiten am Haus, Familie und grillen.
3: Da fahre ich zu meiner Mutter und helfe beim Umzug.
4: Machen den gemütlichen Nachmittag.
5: Und mein Mann auch. Der hat nichts davon, also der will nicht irgendwie hier rumrennen oder so.
2: Jugendweihe von meinem Neffen speziell, weil jetzt sind die ganzen Jugendweihen. Gerade.
6: Die Jungs würden bestimmt saufen, ich gehöre dazu und dann sich benehmen. Auf jeden Fall. Wichtig, Männer, sich benehmen, bitte.
0: Ja, benehmen. Das ist ja ganz wichtig. Also, der Herrentag oder Christi Himmelfahrt in Deutschland, das haben wir auch in England, in meiner Heimat. Das ist so ein Tag, wo die Männer rausgehen dürfen, wo die sich betrinken dürfen und sich voll daneben benehmen dürfen. Und das alles mit der Zustimmung der Frauen zu Hause. Nur bei uns heißt es anders. In England heißt dieser Tag Samstag.
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10: Oh, mit 10.30 Uhr, die A2 Richtung Hannover zwischen Wollin und Cesa. Defekte PKW auf der rechten Spur, Vorsicht hier. Und die A2 Richtung Berlin zwischen Allingesleben und Eilsleben, 10 Minuten stockend hier an der Baustelle. Blitzer auf der A9 Richtung München, Höhe Großkugel. Dann auf der A36 Richtung Braunschweig, Höhe Wernigerode Nord. Auf der B4 zwischen Torfhaus und Bad Harzburg. Es blitzt auf der B6N, Ortsumgehung Bernburg in Richtung Köthen, hier gleich zweimal hintereinander. Auf der B81 am Ortsausgang Halberstadt Richtung Magdeburg wurde aufgebaut. Dann auf der B189 in Richtung Osterburg, Höhe Rochau. Blitzer in Halle auf der Europachaussee in Höhe Dieselstraße. Dann nochmal in der Stadtforststraße, in der Trotarstraße, in der Merseburger und in der Grenzstraße. Es blitzt in Blankenburg, Neue Halberstädter Straße. Zwischen Dodendorf und Magdeburg, hier im Ortsteil Anker. Dann in Dessau in der Kavalierstraße, in Warnstedt Richtung Westerhausen und zwischen Hettstedt und Hakerode. Habt ihr noch was? Blitzerstaus oder Behinderungen bei uns im Rockland? Dann klingelt durch. Kostenfrei an der Rockline 0800, denn die 1-640-640. Oder schickt mir eine WhatsApp. Die Nummer findet ihr auf rockland.fm. Dankeschön und gute Fahrt.
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10: Bisschen Regen im Harzvorland und auch Richtung Naumburg, auch in Gentin regnet es noch ein bisschen. Ansonsten, ja, gut aufgelockert. Die Sonne kommt teilweise durch. Bei 10 Grad in Neuenhofer bei Haldensleben. Heute Nachmittag immer wieder Schauer, teilweise mit Gewitter und 10 bis 15 Grad. Morgen am Herrentag, ähnlich wie heute. Es bleibt bei 10 bis 15 Grad, immer wieder mit Schauern. Und bis zum Freitag, wechsellos Sonne und Wolken, ein paar Schauer, 12 bis 17 Grad. 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Die größten Rocksongs aller Zeiten mit Survivor und Burning Heart.

heute fahre die A36 in Richtung Fienenburg zwischen Wernigerode Nord und Ilsenburg. Hier sind Spanngurte auf der Fahrbahn. Die A36 in Richtung Fienenburg zwischen Wernigerode Nord und Ilsenburg. Spanngurte auf der Fahrbahn. Aufpassen.

0: 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Rock von A bis Z. Gaffertape. Keine Bühne ohne dieses Klebeband. Benannt nach dem englischen Begriff Gaffer, Beleuchtungsmeister, ist es ein stabiles, stark klebendes, aber von Hand quer und längs einreißbares Klebeband. Und überall liegt es, um Kabel auf die Bühne zu kleben. Um Setlists festzumachen. Um Plex an den Amp zu tackern. 1959 erfunden von dem Beleuchter und Kameramann Ross Lowell auf Basis des permanenten Klebebandes von Johnson & Johnson. Alle, die auf der Bühne irgendwas zu tun haben, lieben es zur schnellen Fixierung. Hauptsächlich gibt es Gaffertape in Silber, Weiß und Schwarz. Die schwarze Ausführung harmoniert meist mit den schwarzen Bühnenböden, die silberne mit den Alu-Traversen. Die weiße kommt gerne bei der Beschriftung von Schaltern oder Mischpulten zum Einsatz. Die Ösis nennen es übrigens Lasso. Die Amis schätzen die noch härtere Variante Duct Tape.
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5: Im Studio Fabian Hoffmann. Schönen guten Tag. Das Spitzentreffen von Union und SPD ist wie erwartet ohne große Beschlüsse zu Ende gegangen. Man habe sich auf einen Fahrplan für die anstehenden Reformen geeinigt, heißt es. Mehr von Jana Klonikowski.
6: Weitere Details dazu, also zum Beispiel einen Zeitplan, wann welche Reform genau umgesetzt werden soll, wurden nicht bekannt. Auch zu weiteren Entlastungen angesichts der hohen Spritpreise und nach dem vorläufigen Aus der 1.000-Euro-Prämie gab es wohl keine Beschlüsse. Union und SPD hatten ja angekündigt, die Einkommensteuer ändern zu wollen, um kleine und mittlere Einkommen zu entlasten. Wie das gegenfinanziert werden soll, ist offenbar auch weiter unklar.
5: Beim Thema K.O.-Tropfen soll das Strafrecht weiter nachgeschärft werden. Die Bundesregierung will dafür heute ein neues Gesetz auf den Weg bringen. Dirk Justes.
7: Ja, der Entwurf von Justizministerin Hubig sieht vor, dass K.O.-Tropfen rechtlich künftig als Waffe gelten sollen, wenn sie bei einem Raub oder bei einer Vergewaltigung eingesetzt werden. Damit würden Täter künftig mit mindestens 5 Jahren Gefängnis rechnen müssen, so Hubig gegenüber der Rheinischen Post. Bisher liegt die Mindeststrafe bei 3 Jahren. Als K.O.-Tropfen gelten mehr als 100 Substanzen, die Menschen völlig wehrlos machen und von Tätern oft in Getränke gemischt werden.
5: Das Europaparlament berät heute über neue Regeln beim Kauf von Zugtickets. Bislang sind Zugreisen durch mehrere Länder oft kompliziert, weil man Fahrkarten von unterschiedlichen Anbietern braucht. Die EU-Kommission will die Betreiber dazu verpflichten, künftig auch Tickets aus anderen Ländern zu verkaufen. US-Präsident Trump reist heute nach China. Unter anderem stehen morgen Gespräche mit Staatschef Xi an. Es geht um den Iran-Krieg, Taiwan und neue Wirtschaftsdeals. Beobachter sagen, Trump geht angeschlagen in das Treffen wegen des festgefahrenen Iran-Kriegs und Problemen bei seiner Zollpolitik. Baden-Württemberg bekommt heute einen neuen Ministerpräsidenten. Im Landtag in Stuttgart soll Cem Özdemir zum neuen Regierungschef einer grün-schwarzen Regierung gewählt werden. Er folgt auf seinen Parteikollegen Winfried Kretschmann, der aus Altersgründen nicht noch einmal zur Wahl angetreten war.
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8: Um 11:02. Schönen guten Tag. Die A2 Richtung Hannover zwischen Wollin und Ceesa. Ein defekter PKW auf der rechten Spur. Die A2 Richtung Berlin zwischen Halle-Ingesleben und Eilsleben. 10 Minuten stockend hier an der Baustelle. Dann A36 in Richtung Fienenburg zwischen Quedlinburg-Ost und Quedlinburg-Mitte. Behinderungen nach einem Unfall. Vorsicht, hier ist Gefahr durch Aquaplaning. Und Stadtverkehr Magdeburg auf der Leipziger Chaussee in Höher Neptunweg gab es einen Unfall mit der Straßenbahn. Umfahrt den Bereich bitte. Blitze gibt es auf der A9 Richtung München in Höher Großkugel, dann auf der A36 Richtung Braunschweig Höher Wenigerode Nord. Es blitzt auf der B4 zwischen Torfhaus und Bad Harzburg. Auf der B6N, das ist die Ortsumgehung Bernburg Richtung Köthen, hier 2-mal hintereinander. Dann auf der B81 am Ortsausgang Halberstadt Richtung Magdeburg. Die B189 Richtung Osterburg, hier in Höher Rochau wird geblitzt. Dann in Halle auf der B80 in Höher Neustadt. Dann auf der Europachaussee in Höher Dieselstraße. Nochmal in Halle Stadtforststraße, Merseburger Straße und Grenzstraße. In Blankenburg wurde aufgebaut, neue Halbestädterstraße. Dann zwischen Dodendorf und Magdeburg, hier im Ortsteil Anker. In Dessau in der Kavalierstraße, in Magdeburg in der Kleiner Straße und zwischen Hettstedt und Harkeroda. Noch was gesehen? Blitzestaus oder Behinderungen bei uns im Rockland? Dann klingel durch. Kostenfrei an der Rockline 0800, denn die 1 640 640. Dankeschön und gute Fahrt.
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8: Teils richtig schön aufgelockert jetzt, im Jerichoer Land zum Beispiel, auch in der Altmark und in der Börde. Ein bisschen Regen gibt es noch in Richtung Bernburg, Richtung Naumburg und Leipzig, aber ansonsten, ja, teilweise recht freundlich. Das bei 11 Grad in Maisberg bei Hettstedt. Im Laufe des Nachmittags steigen die Temperaturen auf bis zu 15 Grad. Meist bleibt es ja so aufgelockert, aber immer wieder kommen den Wolken und dann gibt es einen Wolkenbruch, einen richtig kräftigen Schauer und dann ist es wieder weg.
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8: Richtung Mittag gehen wir mit 100% Rock im Radio vom Gotthard aus der Schweiz mit Sister Moon, The Boomtown Rats dabei, I Don't Like Mondays. Und jetzt kommt Yes, Owner of a Lonely Heart. Mach an und laut.
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Achtung, Autofahrer, die A38 Richtung Leipzig zwischen Querfurt und Rastplatz Querfurter Platte. Hier liegt eine Leitbarke auf der Fahrbahn. Die A38 Richtung Leipzig zwischen Querfurt und Rastplatz Querfurter Platte. Eine Leitbarke auf der Fahrbahn.

Rockland ist hier. Am Tag vor Herrentag mit den größten Rocksongs aller Zeiten. Wir gehen langsam Richtung Mittagessen. Natürlich mit Musik. Und zwar von Midnight Oil, The Dead Heart. Steve Miller Band, The Joker. Und das hier, was Schönes und Ruhiges, von Def Leppard, Hysteria. Mach an und laut.

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10: Um 11.30 Uhr die A2 Richtung Hannover zwischen Wollin und Ciesa. Defekter PKW auf der rechten Spur. In der Gegenrichtung die A2 Richtung Berlin zwischen Alle-Engelsleben und Eilsleben, 10 Minuten stockend hier an der Baustelle. Die A36 in Richtung Fienenburg zwischen Quedlinburg-Ost und Quedlinburg-Mitte, Behinderungen nach einem Unfall und hier ist auch Aquaplaning-Gefahr. Und Stadtverkehr in Magdeburg auf der Leipziger Chaussee in Höher Neptunweg gab es einen Unfall mit der Straßenbahn, umfahrt den Bereich. Blitzer auf der A9 Richtung München Höhe Großkugel, dann auf der A36 Richtung Braunschweig Höhe Wenigerode Nord. Auf der B4 zwischen Torfhaus und Bad Harzburg wurde aufgebaut, dann auf der B6N Ortsumgehung Bernburg Richtung Köthen zweimal hintereinander. Böse Falle. Es blitzt auf der B81 am Ortsausgang Halberstadt Richtung Magdeburg, dann auf der B189 in Richtung Osterburg Höhe Rochau. Blitzer in Halle auf der B80 in Höhe Neustadt, dann auf der Europachaussee in Höhe Dieselstraße, in der Stadtforststraße, Merseburger Straße und Grenzstraße. In Blankenburg, Neue Halberstädter Straße, dann zwischen Dodendorf und Magdeburg, hier im Ortsteil Anker. In Dessau steht ein Blitzer in der Kavalierstraße. In Magdeburg in der Kleiner Straße und zwischen Hettstedt und Hakerode, auch hier wird geblitzt. Habt ihr noch was? Blitze, Staus oder Behinderungen? Dann kurz anrufen, kostenfrei an der Rockline 0800, denn die 1 640 640. Vielen Dank und gute Fahrt.
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10: Es sind ein paar Schauer unterwegs und die wird es auch den ganzen Tag geben, aber vielerorts jetzt mit reichlich Sonnenschein. Ja, es lockert teilweise auf, die Sonne kommt durch und dann ist es angenehm, ein bisschen windig aber draußen. Und das bei 11 Grad in Großkühnau, bei Dessau bis zu 15 Grad heute Nachmittag. An Wetter an sich ändert sich nichts, auch in den nächsten Tagen nicht. Viele Wolken, ab und zu ein Schauer, ab und zu ein bisschen Sonnenschein und Temperaturen um die 15 Grad. 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Machen und laut jetzt für Huey Lewis and the News. And Stuck with You.

0: Hessen.
1: Morgen feiern wir den Vatertag bzw. Himmelfahrt oder doch den Männertag. Ja, was ist denn nun? Warum hat dieser Feiertag so viele Namen? Frank Wiedemann, wir wollen es wissen.
2: So richtig, richtig ist die Bezeichnung Christi Himmelfahrt. Der fällt immer auf den Donnerstag, 39 Tage nach Ostern. Der Tag, an dem laut Bibel Jesus Christus zu Gott, seinem Vater, in den Himmel aufgestiegen ist. In der atheistisch geprägten DDR war das kein Feiertag, gefeiert wurde trotzdem, aber eher als Männer- bzw. Herrentag. Diese Bezeichnung wird daher vor allem im Osten Deutschlands verwendet. Der Vatertag wiederum hat seinen Ursprung, sowie der Muttertag, in den USA. So soll die Amerikanerin Louisa Dott 1910 in einem Gottesdienst die Idee gehabt haben, ihren Vater mit einem freien Tag zu ehren. Nach dem Tod seiner Frau habe dieser sich alleine um seine 6 Kinder gekümmert. In Amerika ist das ein Sonntag. Damit die Kerle hierzulande aber nicht zu viel feiern und trinken, ist jener Vatertag mit Himmelfahrt zusammengelegt worden.
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7: Im Studio Fabian Hoffmann, schönen guten Tag. Die 1.000 Euro Entlastungsprämie ist wohl endgültig vom Tisch. Union und SPD haben sich im Koalitionsausschuss darauf geeinigt, die Maßnahme nach dem Nein vom Bundesrat zu beerdigen, heißt es von Seiten der Union. Bis zur Sommerpause soll es dann Entscheidungen zu den großen Reformen, etwa bei der Rente, der Steuer- und dem Bürokratieabbau geben. Dafür ist auch noch ein Treffen mit den Arbeitgebern und den Gewerkschaften geplant. Die Bundesregierung hat das neue Heizungsgesetz auf den Weg gebracht. Öl- und Gasheizungen sollen langfristig erlaubt bleiben. Kritiker sehen Nachteile für den Klimaschutz. Weiterer Beschluss: Täter sollen härter bestraft werden, wenn sie bei Raub oder Vergewaltigung K.O.-Tropfen einsetzen. Mit nur einer Bahnfahrkarte quer durch Europa reisen. Das will die EU-Kommission möglich machen. Heute berät das Europaparlament über neue Regeln bei Ticketverkauf und Zugausfällen. Mehr von Silas Quiring.
8: Bislang sind grenzüberschreitende Zugreisen häufig kompliziert, weil Fahrkarten von mehreren Anbietern nötig sind. Die EU-Kommission will Anbieter wie die Deutsche Bahn deshalb verpflichten, auch die Zugtickets von Bahnbetreibern aus anderen Ländern zu verkaufen. Außerdem soll es bei Problemen wie Zugausfällen oder verpassten Anschlüssen künftig mehr Unterstützung geben.
7: US-Präsident Trump reist heute nach China. Unter anderem stehen morgen Gespräche mit Staatschef Xi an. Es geht um den Iran-Krieg, Taiwan und neue Wirtschaftsdeals. Beobachter sagen, Trump geht angeschlagen in das Treffen wegen des festgefahrenen Iran-Kriegs und Problemen bei seiner Zollpolitik. Die neuen Milka-Tafeln mit nur noch 90 Gramm dürfen so nicht verkauft werden. Das hat das Landgericht Bremen entschieden. Denn die Verpackung sieht fast genauso aus wie früher bei der 100-Gramm-Tafel. Weil die Tafel gleichzeitig teurer geworden ist, werden Verbraucher getäuscht, so das Gericht.
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9: 2:12. Hier. Wir schauen auf die Straßen. A2 in Richtung Berlin zwischen Cäsar und der Einfahrt zur Raststätte Buckautal. Bitte vorsichtig fahren, hier gibt es eine ungesicherte Unfallstelle. A2 Richtung Berlin zwischen Allerengersleben und Eilsleben. Aktuell 10 Minuten stockend wegen der Baustelle. Blitzer stehen im Rockland. Auf der A36 Richtung Braunschweig, Höhe Wernigerode Nord. Auf der B4 wird geblitzt zwischen Torfhaus und Patarzburg. Auf der B6N stehen sie, Ortsumgehung Bernburg Richtung Köthen, zweimal gleich hintereinander. Auf der B81 wird geblitzt, am Ortsausgang Halberstadt Richtung Magdeburg. In Halle stehen sie, hier meinen sie es heute richtig ernst. Auf der B80 wird geblitzt in Höhe Neustadt. Auf der Europachaussee stehen sie Höhe Dieselstraße. Auf der Stadtforststraße wird geblitzt. Auf der Merseburger Straße und auf der Grenzstraße. Dann steht noch ein Blitzer zwischen Dodendorf und Magdeburg im Ortsteil Anker. In Dessau auf der Kavalierstraße. In Magdeburg, kleine Straße und zwischen Hettstedt und Harkerode wird geblitzt. Und wenn ihr noch was habt, einfach anrufen, das ist kostenfrei an der Rockline 0800 1 640 640 oder schickt uns eine WhatsApp. Nummer und Infos findet ihr auf rockland.fm. Danke. Gute Fahrt euch.
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9: Schon deutlich entspannter als in den letzten Tagen. Nicht mehr ganz so viel Regen, zwischendurch auch mal ein bisschen Sonne mit dabei. Das Ganze aber weiter kühl bei maximal 15 Grad. Aktuell aber 11 Grad. Bei euch in Lüffingen bei Gardelegen. Morgen der Donnerstag an Christi Himmelfahrt bleibt es ein bisschen unbeständig. Weiter viele Wolken, wenig Sonne, Regen, teilweise auch Gewitter bei maximal 15 Grad.
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9: Entspannte Mittagspause euch. Jetzt nochmal kurz Luft holen, Kraft sammeln und dann durch den Mittwoch. Morgen ist Feiertag. Wir sorgen dafür, dass die Zeit auf Arbeit wie im Flug vergeht. Versorgen euch mit ganz viel Lieblingsrock. Gleich aus dem Jahr 2023, recht aktuell, die Rolling Stones spielen wir euch. Zusammen mit Popstar Lady Gaga und Stevie Wonder mit Sweet Sounds of Heaven. Die sind zusammen gemacht. Ne? Vorher 70s Rock von Van Halen mit Feel Your Love Tonight. Und jetzt an und laut machen zu John Farnham. Hier ist You're the Voice.
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of Heaven. Geiles Megaprojekt von Lady Gaga und Stevie Wonder in die Wege geleitet von den Rolling Stones. Rockland hier. Und da gibt's leider einen kleinen Dämpfer von den Stones. Zum neuen Album Foreign Tongues wird's dieses Jahr keine Tour mehr geben. Wobei die Betonung auf dieses Jahr keine Tour mehr liegt. Keith Richards meinte nämlich, dass die Band gerade darüber spricht, nächstes Jahr vielleicht die Bühnen wieder zu entern. Wir versorgen euch für diesen Mittwoch mit den größten Rocksongs aller Zeiten. Rockland hier. Gleich für euch der Sleeping Bag von ZZ Top. Eine coole Nummer von CCR haben wir für euch. Proud Mary. Und jetzt an und laut machen zu Oldfield. Hier ist der Mystery Man.

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7: Gleich 12:30. Hallo auf den Straßen. A2 in Richtung Berlin zwischen Allerengersleben und Eilsleben. Aktuell 10 Minuten stockend, hier ist eine Baustelle. Weiter A2 Richtung Berlin zwischen Ziesa und der Raststätte Buckautal kommt es zu Behinderungen nach einem Unfall. A9 Richtung München zwischen Niemeck und Kleimerzehns 10 Minuten stockend, Baustelle. Blitzer haben wir für euch auf der A36 Richtung Braunschweig, Höhe Wernigerode Nord. Auf der B4 wird geblitzt zwischen Torfhaus und Bad Harzburg. Auf der B6N stehen sie gleich zweimal hintereinander auf der Ortsumgehung Bernburg in Richtung Köthen. Auf der B81 wird geblitzt am Ortsausgang Halberstadt Richtung Magdeburg. In Halle stehen sie auf der B80 Höhe Neustadt und auf der Europachaussee Höhe Dieselstraße. Zwischen Dodendorf und Magdeburg wird geblitzt im Ortsteil Anker. In Dessau stehen sie auf der Kavalierstraße. In Magdeburg wird geblitzt auf der kleinen Straße zwischen Hettstedt und Markerode stehen sie und in Leipzig wird geblitzt auf der Eutritscher Straße. Habt ihr noch mehr gesehen? Staus oder Blitzer, dann einfach durchklingeln. Das ist kostenfrei an der Rockline. Das ist die 0800 1 640 640. Danke. Gute Fahrt euch.
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7: 12 Grad haben wir aktuell bei euch in Miltern bei Tangermünde. Es bleibt frisch heute Nachmittag, so maximal 10 bis 15 Grad. Im Oberharz haben wir so um die 8 Grad. Dazu weiter wechselhaft und unbeständig. Immer wieder Schauer, teilweise auch kurze Gewitter, aber auch die Sonne ist mit dabei. Und hier sind die größten Rocksongs aller Zeiten mit dabei. Klar, ihr hört Rockland. Gleich Rod Stewart. Sailing ist Gänsehaut. Beyond the Black spielen wir euch. Und jetzt die Hooters mit Satellite.

0: perfekter Sound, um mal kurz durchzuatmen. Ihr hört Rockland, gleich mit 90s Rock von Queen mit You Don't Fool Me. Das sind 100% Rock für euren Mittwoch. Und vielleicht habt ihr euch da auch den Freitag, einen Brückentag genommen. Morgens Christi Himmelfahrt, Vatertag. Und dann gibt es für viele ja auch ein langes Wochenende. Und wenn ihr dieses lange Wochenende nutzt, um mal wieder wegzufahren, hat Kollege Ronny Thorau jetzt für euch mal ein paar Tipps. Denn da ist bestimmt auch wieder eine ganze Menge Stau, wa?
1: Ja, wer wirklich heute losfahren will, der sollte zumindest versuchen, die allerschlimmste Uhrzeit zu vermeiden. Thomas Müther vom ADAC.
2: Den meisten Stau erwarten wir Mittwochnachmittags so etwa zwischen 13 und 18 Uhr, denn hier treffen Berufspendler und Kurzurlauber aufeinander.
1: Also entweder Mittwoch später am Abend oder Donnerstag. Das ist zwar auch noch ein stauanfälliger Tag, aber wenigstens fahren am Feiertag ja keine LKW.
0: Oh.
1: Und wer doch den Stau auf der Autobahn vor sich hat, als Faustregel mal, erst ab 10 Kilometer Staulänge oder bei einer Vollsperrung lohnt sich das Abfahren, rät der ADAC. Und ansonsten raten Psychologen noch, wer mit Stau rechnet, also den quasi mit einpreist, der kommt entspannter dadurch.
0: Also egal, wo es für euch heute hingeht, plant genug Zeit ein, behaltet einen kühlen Kopf und haltet ein Ohr offen. Wir sagen euch natürlich auch, wie es auf den Straßen aussieht. Das nächste Update von den Straßen bekommt ihr kurz nach 13 Uhr. Und kleiner Spoiler schon mal vorneweg, große Staus sind gerade noch nicht am Start. Rockland hier, macht an und laut, jetzt zu Doppel-Phil-Power. Hier ist Phil Collins zusammen mit Philip Bailey, hier ist Easy Lover.

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11: Im Studio Fabian Hoffmann, schönen guten Tag. Die 1.000 Euro Entlastungsprämie ist endgültig vom Tisch. Die Spitzen von Union und SPD haben sich im Koalitionsausschuss darauf geeinigt, die Maßnahme fallen zu lassen, heißt es von Seiten der Union. Mehr von Jana Klonikowski.
12: Der Bundesrat hatte die Prämie letzte Woche gestoppt. Die Länder fürchten zu hohe Steuerausfälle und auch aus der Wirtschaft gab es Kritik, weil ja die Unternehmen die 1.000 Euro hätten auszahlen sollen, wenn auch freiwillig. Union und SPD verzichten damit auf einen Vermittlungsversuch. Bis zur Sommerpause soll es aber Entscheidungen zu den großen Reformen, etwa bei der Rente, der Steuer oder dem Bürokratieabbau geben. Dafür ist auch noch ein Treffen mit Arbeitgebern und Gewerkschaften geplant.
11: Die Bundesregierung hat das Heizungsgesetz endgültig überarbeitet. Öl- und Gasheizungen sollen langfristig erlaubt bleiben. Außerdem sollen K.O.-Tropfen bei Raub und Vergewaltigung rechtlich in Zukunft wie eine Waffe gewertet werden. Der Bundestag muss beiden Gesetzentwürfen noch zustimmen. Cem Özdemir von den Grünen ist neuer Ministerpräsident von Baden-Württemberg. Bei der geheimen Wahl im Landtag haben allerdings nur 93 der insgesamt 112 Abgeordneten der grün-schwarzen Koalition für ihn gestimmt. 34 Stimmen entfielen auf CDU-Landeschef Manuel Hagel, der seine Kandidatur aber schon im Vorfeld abgelehnt hatte. Auch wenn das Wetter noch nicht überall mitspielt, die Badesaison in Deutschland startet langsam wieder. Die Deutsche Lebensrettungsgesellschaft mahnt zur Vorsicht, weil kaltes Wasser und Leichtsinn schnell gefährlich werden können. Wichtig deshalb nur an sicheren Badestellen und nie betrunken schwimmen. DLRG-Präsidentin Ute Vogt zieht außerdem Bilanz zum vergangenen Jahr.
13: Es war ein intensives Jahr für die DLRG und wir haben 1.154 Menschen das Leben gerettet. Es waren, wenn Sie es zusammenrechnen, 51 50.000 Ehrenamtliche im Einsatz. Ein großes Engagement, finde ich.
11: Die neuen Milka-Tafeln mit nur noch 90 Gramm dürfen so nicht verkauft werden. Das hat das Landgericht Bremen entschieden. Denn die Verpackung sieht fast genauso aus wie früher bei der 100-Gramm-Tafel. Weil die Tafel gleichzeitig teurer geworden ist, werden Verbraucher getäuscht, so das Gericht.
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8: 2:01 haben wir's. Hallo auf den Straßen. A2 Richtung Berlin zwischen Allerengersleben und Eilsleben. Aktuell 10 Minuten stockend wegen einer Baustelle. Weiter auf der A2 in Richtung Berlin zwischen Ziesa und der Raststätte Buckautal. Achtung, hier kommt es zu Behinderungen nach einem Unfall. A9 Richtung München zwischen Niemeck und Kleinmarzehns. 10 Minuten stockend Baustelle. Blitzer habt ihr uns gemeldet. Danke dafür. Auf der A36 in Richtung Braunschweig, Höhe Wernigerode Nord. Auf der B4 stehen sie, zwischen Torfhaus und Bad Harzburg. Auf der B81 wird geblitzt, am Ortsausgang Halberstadt Richtung Magdeburg. In Halle stehen sie auf der Europachaussee, Höhe Dieselstraße. Zwischen Dodendorf und Magdeburg wird geblitzt, im Ortsteil Anker. Und Sven hat noch einen gesehen, sag an.
14: Der steht in Leipzig, gerade auf der Eutritscher Straße, kurz vorm Chausseehaus, stadtauswärts.
8: Danke dir fürs Bescheid sagen. Habt ihr noch was gesehen? Macht's wie Sven, ruft an der kostenfreien Rockline. Das ist die 0800 1 640 640, oder ihr meldet Staus und Blitzer per WhatsApp, geht auch. Nummer und Infos auf rockland.fm. Danke. Gute Fahrt euch.
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8: 10 Grad haben wir aktuell bei euch in Wörpen, das ist bei Coswig. Maxi-Werte heute am Nachmittag bei 15 Grad, dazu weiter wechselhaft und richtig unbeständig. Hier und da mal Sonne, aber meist Wolken mit ein bisschen Regen. Auch morgen, der Donnerstag, sieht ähnlich aus. An Christi Himmelfahrt bleibt es unbeständig mit vielen Wolken, wenig Sonne, Regen, teilweise auch Gewitter bei maximal 15 Grad.
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8: Hey zusammen, ganz egal, ob ihr da gerade auf Arbeit in der Werkstatt die Stellung haltet, ob ihr die Kids von der Schule abholt oder ob ihr schon auf dem Weg in den Kurzurlaub seid. Wir versorgen euch mit feinstem Rock. Gleich aus den 90ern Metallica mit ihrer großartigen Nummer Marmosade. Wir haben die Eagles für euch, liefern euch den perfekten Sound für die Autobahn mit Heartache Tonight. Gibt so ein bisschen Roadtrip-Vibes, der Song. Und jetzt für euch ein Klassiker von Guns N' Roses. Hier ist Welcome to the Jungle.
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Das sind die größten Rock-Songs für euren Mittwochmittag. Rockland hier um 13.17 Uhr. Gleich noch mit Rock aus den 70ern von Eric Clapton mit Wonderful Tonight. Vorher gibt's die Toten Hosen, die ja jetzt am 29. Mai, also in gut zwei Wochen, ihr letztes reguläres Studioalbum raushauen. Trink aus, wir müssen gehen. Vorher gibt's von den Hosen noch ein Highlight für unsere Augen, denn über die Entstehung des neuen Albums haben sie eine Dokumentation gemacht. Ein befreundeter Regisseur hat die Jungs im Studio und beim Songschreiben begleitet. Heute in einer Woche, am 20. Mai, erscheint die Doku in der ARD Mediathek und einen Abend vorher, am 19. Mai, da kommt die Dokus auch in ausgewählte Kinos. Auch bei uns hier im Rockland läuft der Film, zum Beispiel in Dessau, in der UCI Kinowelt Dessau und in Halle läuft er im Prisma-Zimmer. So, und wir haben die Toten Hosen jetzt mit einem Song aus den 80ern für euch. Hier kommt Alex. Macht an und laut auf Rockland.

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9: Halb zwei haben wir's. Hallo zu euch auf die Straßen. A2 in Richtung Berlin zwischen Allerengersleben und Eilsleben. Aktuell 10 Minuten stockend. Hier ist eine Baustelle. Die B181 ist in Richtung B91 in Merseburg ab Rischmühle nach einem Unfall gesperrt. Bitte umfahrt das Ganze. Die Landstraße zwischen Groß-Zörberitz und Zörbich ist nach einem Unfall gesperrt. Umfahrt das Ganze hier am besten über die B183. Blitze habt ihr uns gemeldet, danke dafür. Auf der A36 in Richtung Braunschweig, Höhe Wernigerode Nord. Auf der B4 wird geblitzt zwischen Torfhaus und Bad Harzburg. Auf der B81 stehen sie am Ortsausgang Halberstadt Richtung Magdeburg und auf der B81 in Blankenburg wird geblitzt in Richtung Halberstadt. In Halle stehen sie auf der Europachaussee Höhe Dieselstraße. Zwischen Dodendorf und Magdeburg wird geblitzt im Ortsteil Anker. In Leipzig stehen sie auf der Eutritscher Straße und wenn ihr noch was habt, Blitzer oder Staus irgendwo gesehen, einfach durchklingeln, es ist kostenfrei an der Rockline. Das ist die 0800 1 640 640. Danke, gute Fahrt euch.
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9: ist weiter ungemütlich, recht kühl, windig, wolkig, regnerisch. Aber die gute Nachricht, zwischenzeitlich schaut auch mal die Sonne raus. Aktuell haben wir 11 Grad bei euch in Wettelrode bei Sangerhausen. Maximal 15 Grad sind heute Nachmittag noch drin. Und so geht's auch morgen an Christi Himmelfahrt weiter. Mix aus vielen Wolken, etwas Sonne und immer wieder Regen, teilweise auch Gewitter bei bis zu 15 Grad. 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Wir versüßen euch dieses schlechte Wetter mit den größten Rocksongs aller Zeiten. Jetzt mit Billy Joel an- und laut machen.

entspannten Mittwoch euch. Rockland hier, die größten Rocksongs aller Zeiten für euren Arbeitstag. Gleich mit einem großen Song der jüngeren Geschichte. Und der bringt richtig Power mit. Jezebel von The Rasmus. Boah, ich lieb den Song wirklich, ne? Ist von 2022 die Nummer. Vorher gibt's auch einen geilen Song aus den 80ern. Pet Sematary aus dem gleichnamigen Horrorfilm aus den 80ern. Bei uns in Deutschland hieß der Streifen übrigens Friedhof der Kuscheltiere. Macht an und laut zu den Ramones, macht an und laut auf Rockland.

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7: Im Studio Philipp Rösler. Schönen guten Tag. Kein neuer Anlauf für die 1.000 Euro Entlastungsprämie. Das Ganze wird nicht weiter verfolgt, heißt es von der Union. Die Prämie war in den Bundesländern und in der Wirtschaft auf massive Kritik gestoßen und auch vom Bundesrat ausgebremst worden. Union und SPD wollen jetzt vor der Sommerpause Entscheidungen zu Reformen treffen. Der Politikwissenschaftler Albrecht von Lucke sagte bei NTV.
8: Wenn jetzt nicht Pakete auf den Weg gebracht werden, die gemeinsam festgezurrt werden, auch klug konzipiert, langfristig, dass dann diese Koalition scheitern wird. Das hat die Koalition vielleicht begriffen. Und insofern sehe ich darin, dass gestern nicht wieder Kurzfristiges vereinbart wurde, nicht das schlechteste Zeichen.
7: Die Bundesregierung hat das neue Heizungsgesetz auf den Weg gebracht. Öl- und Gasheizungen sollen langfristig weiter genutzt und eingebaut werden dürfen. Union und SPD wollen Hausbesitzern damit mehr Freiheit geben. Kritiker sehen allerdings Nachteile für den Klimaschutz. Weiterer Beschluss: Täter sollen härter bestraft werden, wenn sie bei Raub oder Vergewaltigung K.O.-Tropfen einsetzen. Der Bundestag muss beiden Gesetzen noch zustimmen. Cem Özdemir von den Grünen ist neuer Ministerpräsident von Baden-Württemberg. Bei der geheimen Wahl im Landtag haben allerdings nur 93 der insgesamt 112 Abgeordneten der grün-schwarzen Koalition für ihn gestimmt. 34 Stimmen entfielen auf CDU-Landeschef Manuel Hagel, der seine Kandidatur aber schon im Vorfeld abgelehnt hatte. Auch wenn das Wetter noch nicht überall mitspielt, die Badesaison in Deutschland startet langsam. Die Deutsche Lebensrettungsgesellschaft mahnt zur Vorsicht, weil kaltes Wasser und Leichtsinn schnell gefährlich werden können. Wichtig deshalb, nur an sicheren Badestellen und niemals betrunken schwimmen gehen. DLRG-Präsidentin Ute Vogt zieht außerdem Bilanz zum vergangenen Jahr.
9: Es war ein intensives Jahr für die DLRG und wir haben 1.154 Menschen das Leben gerettet. Es waren, wenn Sie es zusammenrechnen, 51.000 Ehrenamtliche im Einsatz. Ein großes Engagement, finde ich.
7: Die neuen Milka-Tafeln mit nur 90 Gramm dürfen nicht so verkauft werden. Das hat das Landgericht Bremen entschieden. Denn die Verpackung sieht fast genauso aus wie früher bei der 100-Gramm-Tafel. Das Gericht sagt, weil die Tafel gleichzeitig teurer geworden ist, werden Verbraucher getäuscht.
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10: 3 nach 2 haben wir es. Hallo auf den Straßen. A2 in Richtung Berlin zwischen Allerengersleben und Eilsleben. Aktuell 15 Minuten stockend. Hier ist eine Baustelle. Die B181 ist in Richtung B91 in Merseburg gesperrt ab Rischmühle. Grund ist ein Unfall. Bitte umfahrt das Ganze. Die Landstraße zwischen Groß-Zörberitz und Zörbich ist nach einem Unfall ebenfalls gesperrt. Umfahrt das Ganze hier am besten über die B183. Blitzer stehen auf der A36 Richtung Braunschweig, Höhe Wernigerode Nord. Auf der B4 wird geblitzt zwischen Torfhaus und Bad Harzburg. Auf der B81 stehen sie am Ortsausgang Halberstadt Richtung Magdeburg und auf der B81 in Blankenburg wird geblitzt in Richtung Halberstadt. In Halle stehen sie auf der Europachaussee Höhe Dieselstraße. Zwischen Dodendorf und Magdeburg wird geblitzt im Ortsteil Anker. In Leipzig stehen sie auf der Eutritscher Straße. Und dann haben wir da noch wen an der Rockline. Beate. Beate, was hast du für uns?
11: Ein neuer Blitzer in Sielstedt in Richtung Derenburg, Ortsausgang.
10: Danke dir fürs Bescheid sagen. Und wenn ihr noch was habt, ruft an der kostenfreien Rockline. Das ist die 0800 1 640 640. Oder schickt eine WhatsApp. Nummer und Infos gibt's im Netz auf rockland.fm.
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10: Durchwachsen mit einem Mix von Wolken, etwas Sonne, Wind und Regen. Hier und da kann es auch mal ein kurzes Gewitter geben. Das Ganze bei maximal 15 Grad. Aktuell haben wir 12 Grad bei euch in Hageborn bei Egeln. Morgen der Donnerstag, der Vatertag, Christi Himmelfahrt, sieht ähnlich aus. Ein Mix aus vielen Wolken, etwas Sonne, immer wieder Regen bei bis zu 15 Grad.
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10: Da hat sich der Micha aus Magdeburg bei uns gemeldet und der hat zu uns gesagt, ey Rockland, sagt mir doch mal, worum es in Stained von Linkin Park geht. Ist vom letzten Album der Band. Und wir machen's. Wir sagen euch allen, worum es in dem Song geht. Unser Englishman Warren Green sagt's euch in gut 12 Minuten bei So rockt es auf Deutsch. Vorher gibt's Rock aus den 70ern von The Who mit Who Are You. Aus den 2000ern spielen wir euch die Foo Fighters mit Wheels. Und jetzt an und laut machen zum Klassiker von Bon Jovi. Hier ist Living on a Prayer.
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1: Diese Woche Linkin Park and Stained. Heißt übersetzt befleckt und wurde vorgeschlagen von Michael aus Magdeburg. Ich halte mir den Mund zu. Hätte das nie sagen sollen. Ich habe dir noch eine Chance gegeben und bereue es jetzt schon. Ich streng mich an, dich zu verstehen, wirklich. Aber tief drin weiß ich längst, wo das hier endet, wenn ich dich lasse. Und ich habe es zugelassen. Okay, sie hat ja Mist gebaut und er ist trotzdem bei ihr geblieben, bis sie wieder was getan hat. Deine Hände schwitzen, die Zeit läuft gegen dich. Du verhedderst dich in deinen eigenen Worten, deine Ausreden bröckeln. Du willst aufwachen? Raus aus diesem Albtraum. Aber wir beide wissen, nur weil man etwas vergisst, ist es nicht vergeben. Es geht hier um Fehler, die gemacht worden sind, die man nicht rückgängig machen kann und tiefe Spuren hinterlassen haben. Ich sehe Dinge, die sonst keine sieht. Dieses verschlossene Lächeln von dir, als wäre da nichts, obwohl da längst Blut dran klebt. Was du verdrängst, holst du wieder zurück ins Leben. Immer wieder. Und du tust so, als wärst du unschuldig. Was offensichtlich nicht der Fall ist. Du bist befleckt. Du kannst es verstecken, aber es verschwindet nicht. Du lügst und lügst, als hätte ich nie etwas bedeutet. Du spielst die Unschuldige. Doch ich bin nicht einfach wegzuwaschen. Jetzt bist du befleckt. Coole Geschichte. Dankeschön, Michael, für deinen Vorschlag. Nur die Frage, habt ihr auch einen Song, den ich für euch übersetzen kann? Dann sag mir Bescheid auf rockland.fm.
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9: Halb drei haben wir's. Hallo auf den Straßen. A38 Richtung Leipzig. Zwischen Bad Lauchstädt und Merseburg Süd aktuell 10 Minuten stockend wegen einer Baustelle. A2 in Richtung Berlin. Zwischen Marienborn und Eilsleben. Auch hier ist eine Baustelle. 20 Minuten braucht ihr länger. Die B181 ist in Richtung B91 in Merseburg. Ab Rischmühle gesperrt. Grund ist ein Unfall. Bitte umfahrt das Ganze. Blitzer stehen im Rockland, auf der A14 in Richtung Schwerin, Höhe Lüderitz. Auf der A36 wird geblitzt Richtung Braunschweig, Höhe Wernigerode Nord. Auf der B4 stehen sie zwischen Torfhaus und Bad Harzburg. Auf der B81 am Ortsausgang Halberstadt Richtung Magdeburg und auf der 81 in Blankenburg Richtung Halberstadt. In Halle wird geblitzt auf der Europachaussee Höhe Dieselstraße. Zwischen Dodendorf und Magdeburg stehen sie im Ortsteil Anker. In Leipzig wird geblitzt auf der Eutritscher Straße und am Ortsausgang Sielstedt stehen sie in Richtung Derenburg. Habt ihr noch mehr gesehen? Staus oder Blitzer? Dann einfach durchklingeln, das ist kostenfrei an der Rockline. Das ist die 0800 1640 640. Mehr Verkehr immer im Web und in der App.
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9: Durchwachsen, Mix aus Säulne. Das ist die Verbindung aus Wolken und Sonne. Säulne, das ist Säulnewetter. Nee, Wolken gibt's, Sonne gibt's, Wind und Regen gibt's, örtlich auch mal ein Gewitter bei maximal 15 Grad. Und wie es morgen am Vatertag an Christi Himmelfahrt aussieht, das bequatschen wir in gut 10 Minuten nach Slade mit Far, Far Away. Wir haben ein herrliches Cover aus den 2000ern für euch. Vom Alien Ant Farm spielen wir euch Smooth Criminal. Und jetzt die Rolling Stones mit ihrem Harlem Schaffe. Macht an und laut auf Rockland.

0: Das ist euer Mittwoch mit den größten Rocksongs aller Zeiten. Rockland hier um 14.42 Uhr. Und das fühlt sich heute irgendwie alles schon so ein bisschen nach Freitag an, oder? Vielleicht ist auch bei euch auf Arbeit schon so ein bisschen entspannter als sonst auf dem Mittwoch. Morgen ist ja immerhin auch Feiertag, ne? Christi Himmelfahrt oder Herrentag. Wetter für einen Umzug mit dem Bollerwagen gibt's aber nicht. Eher im Gegenteil, es bleibt unbeständig mit Wind, Wolken, Regen. Hier und da gibt's sogar
1: Gewitter.
0: Ja, Gewitter. Zwischendurch schaut aber auch mal die Sonne durch. Aber wirklich lange sonnige Phasen sind nicht in Sicht. Dazu Maxi-Werte um die 15 bis 10 Grad. Das heißt, es bleibt recht frisch. Im Harz auch noch deutlich kühler. Auf dem Brocken so um die 2 Grad. Aber gibt auch gute Nachrichten. Zum Wochenende hin, da wird es dann wieder ein bisschen schöner. Freitag sogar bis zu 17 Grad. Noch wechselhaft. Am Samstag dann aber auch mal längere sonnige Phasen. Und ganz egal, wie euer langes Wochenende aussieht, ob mit dem Jungs im Bierzelt was Frisches trinken, ob ihr mit der Family unterwegs seid oder ob ihr auf Arbeit die Stellung haltet, wir versorgen euch mit 100% Rock im Radio. Gleich mit AC/DC. Shoot to Thrill bringt Power für die Spätschicht. Meatloaf ist am Start und jetzt Iggy Pop. Macht an und laut zu Real Wild Child auf Rockland.
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10: Im Studio Philipp Rösler. Schönen guten Tag. Die Bundesregierung hat das Heizungsgesetz endgültig überarbeitet. Öl- und Gasheizungen sollen langfristig erlaubt bleiben, also auch nach 2045. Umweltverbände kritisieren das scharf. Beim BUND spricht man von einer klimapolitischen Bankrotterklärung. Weiterer Beschluss: Wer K.O.-Tropfen für eine Vergewaltigung einsetzt, muss künftig mit mindestens 5 Jahren Haft rechnen. Bundesjustizministerin Hubig.
11: Die Täter mischen heimlich Substanzen unter, um Menschen wehrlos zu machen. Tatorte sind Bars und Clubs. Das ist entsetzlich, wenn das Opfern passiert.
10: Der Bundestag muss den Gesetzentwürfen noch zustimmen. Die 1.000 Euro Entlastungsprämie ist wohl endgültig vom Tisch. Union und SPD haben sich im Koalitionsausschuss darauf geeinigt, die Maßnahme nach dem Nein vom Bundesrat zu beerdigen, heißt es von Seiten der Union. Bis zur Sommerpause soll es dann Entscheidungen zu den großen Reformen, etwa bei der Rente, der Steuer oder dem Bürokratieabbau geben. Dafür ist auch noch ein Treffen mit Arbeitgebern und Gewerkschaften geplant. In Baden-Württemberg ist die Ära Winfried Kretschmann offiziell vorbei. Cem Özdemir ist jetzt neuer Ministerpräsident. Der Grüne hat bei der geheimen Wahl im Landtag allerdings nur 93 der insgesamt 112 Stimmen seiner grün-schwarzen Koalition bekommen. Zum ersten Mal seit fast 10 Jahren ist ein US-Präsident nach China gereist. Donald Trump trifft unter anderem auf Staatschef Xi. Einzelheiten von Finn Riebesell-Freundlieb.
12: Im Mittelpunkt der Gespräche stehen der Iran-Krieg, der Streit um Taiwan und neue Wirtschaftsdeals zwischen den beiden Supermächten. Trump reist mit vielen Top-Managern an und hofft auf Erfolge bei Handel und Rohstoffen. Beobachter sagen aber, der US-Präsident geht politisch angeschlagen in das Treffen, unter anderem eben wegen des festgefahrenen Iran-Kriegs und Problemen bei seiner Zollpolitik.
10: Deutsche Unis stehen bei ausländischen Studenten weiter hoch im Kurs. Im UNESCO-Ranking der beliebtesten Studiländer liegt Deutschland auf Platz 4, hinter den USA, Großbritannien und Australien. 30% der Erstsemester an deutschen Unis kommen laut Statistischem Bundesamt aus dem Ausland.
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13: 2 nach 3 haben wir's. Hallo auf den Straßen. A2 in Richtung Berlin zwischen dem Kreuz Hannover Ost und Lehrte Ost aktuell 10 Minuten stockend wegen einer Baustelle. Und weiter zwischen Marienborn und Bornstedt aktuell 30 Minuten stockend, auch hier eine Baustelle. A9 Richtung Berlin zwischen Leipzig-West und Großkugel 10 Minuten stockend, hier laufende Reinigungsarbeiten. A36 Richtung Bernburg zwischen dem Dreieck Nordharz und Abbenrode 10 Minuten stockend Baustelle. A38 in beiden Richtungen zwischen Bad Lauchstädt und Merseburg Süd dauert es aktuell 10 Minuten länger, Grund ist eine Baustelle. Auf der BR184 Richtung A9 zwischen dem Ortsausgang Dessau und der A9-Auffahrt 30 Minuten Stop-and-Go, hier ist zu viel los. Stadtverkehr Magdeburg, stadtauswärts auf der Berliner Chaussee ab Friedensweiler aktuell Stop-and-Go wegen Bauarbeiten. 20 Minuten müsst ihr hier mehr einplanen. Blitzer habt ihr uns gemeldet, danke dafür. Auf der A14 Richtung Schwerin, Höhe Lüderitz. Auf der A36 stehen sie Richtung Braunschweig, Höhe Wernigerode Nord. Auf der B4 wird geblitzt zwischen Torfhaus und Bad Harzburg. Auf der B81 am Ortsausgang Halberstadt Richtung Magdeburg und nochmal auf der 81 in Blankenburg in Richtung Halberstadt. In Halle wird geblitzt, auf der Europachaussee Höhe Dieselstraße und frisch aufgebaut auf der Stadtforststraße. Zwischen Dodendorf und Magdeburg stehen sie im Ortsteil Anker. In Leipzig wird geblitzt, Eutritscher Straße. In Warnstedt stehen sie in Richtung Westerhausen und am Ortsausgang Sielstedt in Richtung Derenburg. Habt ihr noch mehr gesehen? Blitzer oder Staus? Dann einfach durchklingeln, ist kostenfrei an der Rockline. 0800 1 640 640 oder ihr schickt uns fix eine WhatsApp, das geht auch. Nummer und Infos gibt's auf rockland.fm. Danke, gute Fahrt euch.
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13: Bleibt durchwachsen mit Regen, Wolken, Wind, alles mit dabei, aber zwischendurch auch mal ein bisschen Sonne. Das Ganze heute mal maximal 14 Grad. Aktuell haben wir 11 Grad bei euch in Eilstedt bei Sangerhausen. Heute Nacht wird's gut kalt, auf dem Brocken leichte Minusgrade, ansonsten so 7 bis 5 Grad, dazu weiter wechselhaft immer wieder ein bisschen Regen. Und auch morgen, der Donnerstag, bleibt wechselhaft bei bis zu 15 Grad maximal.
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13: Und wenn ihr jetzt vielleicht eine trockene Phase bei euch vor der Haustür habt und eine Runde mit dem Hund rausgeht, wir kommen gerne mit. 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Gleich für euch 90s Rock von Alana Miles mit Our World, Our Times. Aus den 70ern gibt's T-Rex mit Get It On und jetzt an und laut machen zu Status Quo mit In The Army. Das ist die fetteste Setlist für euren Tag.
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Achtung Autofahrer, der Rockland Verkehrsservice mit einer wichtigen Meldung von der A14 Richtung Magdeburg. Zwischen Wandsleben und Magdeburg-Stadt fällt eine ungesicherte Unfallstelle auf der linken Spur. Bitte fahrt vorsichtig auf der A14 Richtung Magdeburg. Zwischen Wandsleben und Magdeburg-Stadt gab es gerade einen Unfall. Die Unfallstelle noch nicht gesichert.

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Hier ist Bryan Adams mit Summer of 69. Macht an und glaubt.

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5: 3:30 haben wir's. Hallo auf den Straßen. A2 in Richtung Berlin. 30 Minuten mehr zwischen Marienborn und Bornstedt. Grund ist eine Baustelle. A9 Richtung Berlin zwischen Leipzig-West und Großkugel. Aktuell 10 Minuten stockend wegen Reinigungsarbeiten. A14 Richtung Magdeburg zwischen Magdeburg-Sudenburg und Magdeburg-Stadtfeld. Aktuell 15 Minuten stockend wegen Bergungsarbeiten. Auf der A36 stehen sie Richtung Bernburg zwischen dem Dreieck Nordharz und Wernigerode-Nord. Grund ist eine Baustelle. 15 Minuten stockend. A38 Richtung Göttingen zwischen Merseburg Süd und Bad Lauchstädt. 30 Minuten stockend, auch hier eine Baustelle. B184 in Richtung A9 zwischen dem Ortsausgang Dessau und der A9-Auffahrt 30 Minuten Stop and Go. Stadtverkehr Magdeburg stadtauswärts auf der Berliner Chaussee 20 Minuten Stop and Go wegen einer Baustelle ab Friedensweiler. Blitze habt ihr uns gemeldet, danke. Auf der A14 Richtung Schwerin, Höhe Lüderitz. Auf der A36 stehen sie Richtung Braunschweig, Höhe Wernigerode-Nord. Auf der B4 wird geblitzt zwischen Torfhaus und Bad Harzburg. Auf der B81 am Ortsausgang Halberstadt Richtung Magdeburg und nochmal auf der 81 in Blankenburg in Richtung Halberstadt. In Halle wird geblitzt auf der Europachaussee Höhe Dieselstraße und auf der Stadtforststraße. Zwischen Dodendorf und Magdeburg stehen sie im Ortsteil Anker. In Leipzig wird geblitzt, Eutritscher Straße. In Warnstedt stehen sie Richtung Westerhausen. Am Ortsausgang Sielstedt wird geblitzt Richtung Derenburg. Und dann ist der Mario noch an der Rockline, hallo?
6: In Morgenrot Richtung Quedlinburg.
5: Danke Mario, komm gut nach Hause oder wohin es für dich jetzt auch geht.
6: Genau, es geht nach Hause.
5: Dann schönes langes Wochenende dir.
6: Nein, Freitag, Homeoffice.
5: Oh, naja, dann morgen schönen Tag.
6: Jawohl, euch auch alles Gute, ja? Und allen Männern einen wunderschönen Männertag.
5: So, und wenn er noch was auf den Straßen gesehen hat, ruft gerne an. Die kostenfreie Rockline ist die 0800 1640 640 oder eine WhatsApp schicken. Nummer und Infos rockland.fm.
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5: Bleibt den ganzen Tag bis zum Abend hin durchwachsen mit einer ganzen Menge Regen. Aber auch die Sonne guckt hier und da mal raus zwischen den Wolken. Das Ganze bei kühlen 11 bis 14 Grad maximal. Aktuell haben wir 7 Grad bei euch in Braunlage im Harz. Morgen der Donnerstag. Vatertag sieht ähnlich aus. Mix aus Sonne und Wolken. Auch Regen ist mit dabei bei maximal 15 Grad. 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Kommt entspannt durch diesen Mittwoch, kommt entspannt in Richtung Feierabend jetzt mit dem Electric Light Orchestra. Hier ist Calling America. 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

Lynyrd Skynyrd für euren Mittwochnachmittag. Rockland hier. Das sind die größten Rocksongs aller Zeiten. Gleich noch mit 60s Rock von CCR spielen wir euch Bad Moon Rising. Aus den 2000ern gibt's Alter Bridge mit Open Your Eyes. Und da geht mal ein dickes Danke raus an alle, die auch morgen am Donnerstag arbeiten gehen. Denn das sind ja meistens die Jobs, von denen wir alle profitieren. Ne? Egal, ob das die Leute aus den Rettungsstellen sind, die für uns da sind. Ja? Sollte mal was schief gehen. Die Jungs und Mädels in den Restaurants, die sich um unser Essen kümmern. Oder die Bus- und Taxifahrer, die uns morgen von A nach B bringen, wenn wir selber vielleicht nicht mehr so selber fahren können. Danke, dass ihr für uns da seid. Wir sind morgen natürlich auch für euch da. Mit 100% Rock am Rock im Radio. So, Rockland hier macht an und laut jetzt Bad English.

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6: Im Studio Philipp Rösler. Schönen guten Tag. Die Bundesregierung hat das neue Heizungsgesetz auf den Weg gebracht. Öl- und Gasheizungen sollen langfristig weiter genutzt und eingebaut werden dürfen. Union und SPD wollen Hausbesitzern damit mehr Freiheit geben. Kritiker sehen allerdings Nachteile für den Klimaschutz. Weiterer Beschluss: Täter sollen härter bestraft werden, wenn sie bei Raub oder Vergewaltigung K.O.-Tropfen einsetzen. Der Bundestag muss beiden Gesetzen noch zustimmen. Die 1.000 Euro Entlastungsprämie ist endgültig vom Tisch. Die Spitzen von Union und SPD haben sich im Koalitionsausschuss darauf geeinigt, die Maßnahme fallen zu lassen, heißt es von Seiten der Union. Mehr von Jana Klonikowski.
7: Der Bundesrat hatte die Prämie letzte Woche gestoppt. Die Länder fürchten zu hohe Steuerausfälle und auch aus der Wirtschaft gab es Kritik, weil ja die Unternehmen die 1.000 Euro hätten auszahlen sollen, wenn auch freiwillig. Union und SPD verzichten damit auf einen Vermittlungsversuch. Bis zur Sommerpause soll es aber Entscheidungen zu den großen Reformen, etwa bei der Rente, der Steuer oder dem Bürokratieabbau geben. Dafür ist auch noch ein Treffen mit Arbeitgebern und Gewerkschaften geplant.
6: Cem Özdemir von den Grünen ist neuer Ministerpräsident von Baden-Württemberg. Bei der geheimen Wahl im Landtag haben allerdings nur 93 der insgesamt 112 Abgeordneten der grün-schwarzen Koalition für ihn gestimmt. 34 Stimmen entfielen auf CDU-Landeschef Manuel Hagel, der seine Kandidatur aber schon im Vorfeld abgelehnt hatte. US-Präsident Trump ist in China eingetroffen. Unter anderem stehen morgen Gespräche mit Staatschef Xi an. Es geht um den Iran-Krieg, Taiwan und neue Wirtschaftsdeals. Beobachter sagen, Trump geht angeschlagen in das Treffen wegen des festgefahrenen Iran-Kriegs und Problemen bei seiner Zollpolitik. Die neuen Milka-Tafeln mit nur 90 Gramm hätten so nicht verkauft werden dürfen. Das hat das Landgericht Bremen entschieden und spricht von Irreführung. Finn Riebesel, Freundlieb.
8: Hintergrund ist, dass Hersteller Mondelez die Milka-Tafeln um 10 Gramm dünner machte, gleichzeitig aber um 50 Cent teurer. Die Verbraucherzentrale Hamburg reichte Klage ein, denn die Verpackung sieht fast genauso aus wie früher. Das Gericht erklärte, Verbraucher gingen davon aus, nach wie vor die von ihnen bekannte 100 Gramm Schokolade zu erwerben. Ein Hinweis müsse klar erkennbar sein. Konkrete Konsequenzen wird das Urteil eher nicht mehr haben, da die Änderung bereits zu lange zurückliegt.
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9: Gleich 3:04. Hallo auf den Straßen. A2 in Richtung Berlin zwischen Marienborn und Bornstedt. Aktuell 45 Minuten Stau. Hier ist eine Baustelle. A9 Richtung Berlin zwischen Bad Dürrenberg und Leipzig-West. 30 Minuten stockend Unfall. A14 Richtung Schwerin zwischen Magdeburg-Sudenburg und Wandsleben. Aktuell 15 Minuten stockend wegen Bergungsarbeiten. Und weiter kurz vor Lüderitz stockt es nochmal. 10 Minuten braucht ihr hier länger. A36 Richtung Bernburg zwischen dem Dreieck Nordharz und Wernigerode Nord. Aktuell 30 Minuten stockend wegen Bauarbeiten. A38 in beiden Richtungen zwischen Merseburg Süd und Bad Lauchstädt stockt's an der Baustelle. B184 Richtung A9 zwischen dem Ortsausgang Dessau und der A9 Auffahrt. Stop and go, 10 Minuten dauert's hier für euch länger. Stadtverkehr Magdeburg auf der Berliner Chaussee statt auswärts. 30 Minuten Stop and go wegen einer Baustelle, circa ab Friedensweiler. Blitze habt ihr uns gemeldet, danke. Auf der A14 Richtung Schwerin, Höhe Lüderitz. Auf der A36 Richtung Braunschweig, Höhe Wernigerode Nord. Auf der A38 stehen sie Richtung Göttingen zwischen Leipzig Süd und Neue Hart. Auf der B4 wird geblitzt zwischen Torfhaus und Bad Harzburg. Auf der B81 am Ortsausgang Halberstadt Richtung Magdeburg. nochmal auf der 81 in Blankenburg Richtung Halberstadt. In Halle wird geblitzt auf der B80 zwischen Weststraße und Zollrhein. Auf der Europachaussee stehen sie, Höhe Dieselstraße, und auf der Stadtforststraße. Zwischen Dodendorf und Magdeburg wird geblitzt im Ortsteil Anker. In Leipzig stehen sie auf der Eutritscher Straße. In Warnstedt Richtung Westerhausen, am Ortsausgang Sielstedt Richtung Derenburg. In Morgenroth wird geblitzt Richtung Quedlinburg. Und wenn ihr noch mehr habt, einfach durchklingeln, das ist kostenfrei an der Rockline. Das ist die 0800 1640 640 oder schickt eine WhatsApp, Nummer und Infos auf rockland.fm. Danke. Gute Fahrt euch.
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9: Im nördlichen Rockland schon ganz schick jetzt eigentlich. Richtung Altmark, Börde, Harz, da ist meist trocken, da kommt auch mal Sonne durch. Ansonsten ist auch immer Regen nochmal mit dabei. Das Ganze bei kühlen 11 bis 14 Grad maximal. Aktuell haben wir 13 Grad bei euch in Röhrse bei Peine. Morgen, der Donnerstag, sieht recht ähnlich aus. Es wird so ein Mix aus vielen Wolken, etwas Sonne, immer wieder Regen. Örtlich sind auch mal Gewitter drin bei bis zu 15 Grad maximal. Und auf dem Brocken bleibt es stürmisch und kalt.
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9: Morgen ist Vatertag, beziehungsweise Herrentag, beziehungsweise Christi Himmelfahrt, ja Herrschaftszeiten. Warum hat denn der Feiertag morgen eigentlich so viele verschiedene Namen? Wir finden es zusammen raus in 10 Minuten nach den Black Crowes mit Profane Prophecy. Journey sind am Start mit Lights und jetzt an- und laut machen zu in Axis mit Mystify.
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1: Und noch ein kurzer Hinweis für die Straßen. Aufgepasst auf der A14 Richtung Magdeburg. Zwischen Schönebeck und Magdeburg-Reform liegt ein Fahrrad auf der rechten Spur. Vorsicht auf der A14 Richtung Magdeburg. Zwischen Schönebeck und Magdeburg-Reform liegt ein Fahrrad auf der rechten Spur.

0: zu den größten Rocksongs für euren Mittwochfeierabend. 16.15 Uhr haben wir's. Gleich für euch Led Zeppelin mit Stairway to Heaven und wir haben noch Skid Row in der Leitung mit 18 and Life.
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0: Morgen feiern wir den Vatertag, beziehungsweise Himmelfahrt oder doch Männertag. Ja, was denn du? Warum hat denn dieser Feiertag so viele Namen? Frank Wiedemann, wir wollen's wissen.
2: So richtig, richtig ist die Bezeichnung Christi Himmelfahrt. Der fällt immer auf den Donnerstag, 39 Tage nach Ostern. Der Tag, an dem laut Bibel Jesus Christus zu Gott, seinem Vater, in den Himmel aufgestiegen ist. In der atheistisch geprägten DDR war das kein Feiertag, gefeiert wurde trotzdem aber eher als Männer- bzw. Herrentag. Diese Bezeichnung wird daher vor allem im Osten Deutschlands verwendet. Der Vatertag wiederum hat seinen Ursprung, so wie der Muttertag, in den USA. So soll die Amerikanerin Louisa Dott 1910 in einem Gottesdienst die Idee gehabt haben, ihren Vater mit einem freien Tag zu ehren. Nach dem Tod seiner Frau habe dieser sich alleine um seine 6 Kinder gekümmert. In Amerika ist das ein Sonntag. Damit die Kerle hierzulande aber nicht zu viel feiern und trinken, ist jener Vatertag mit Himmelfahrt zusammengelegt worden.
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13: 16:30 haben wir's. Hallo auf den Straßen und bitte vorsichtig fahren auf der A14 Richtung Magdeburg. Zwischen Schönebeck und Magdeburg-Reform liegt ein Fahrrad auf der rechten Spur. Dann klemmt's auf der A2 in Richtung Berlin. Zwischen Marienborn und Bornstedt 35 Minuten stockend wegen einer Baustelle. A9 Richtung Berlin zwischen Bad Dürrenberg und Leipzig-West 30 Minuten plus wegen einem Unfall. A36 Richtung Bernburg zwischen dem Dreieck Nordharz und Wernigerode Nord. Hier stockt's durch eine Baustelle 25 Minuten für euch plus. A38 in beiden Richtungen, zwischen Merseburg Süd und Bad Lauchstädt, auch hier stockt's wegen der Baustelle. B184 Richtung A9, zwischen dem Ortsausgang Dessau und der A9 Auffahrt 10 Minuten Stop and Go für euch. Stadtverkehr Magdeburg auf der Berliner Chaussee, stadtauswärts ab Friedensweiler aktuell 30 Minuten Stop and Go wegen der Baustelle. Blitzer stehen auf der A14 Richtung Schwerin, Höhe Lüderitz. Auf der A36 Richtung Braunschweig, Höhe Wernigerode Nord. Auf der A38 Richtung Göttingen wird geblitzt zwischen Leipzig Süd und Neue Hart. Auf der B4 stehen sie, zwischen Torfhaus und Bad Harzburg. Auf der B81 wird geblitzt am Ortsausgang Halberstadt Richtung Magdeburg und nochmal auf der 81 in Blankenburg Richtung Halberstadt. In Halle wird geblitzt, B80 zwischen Weststraße und Zollrhein, auf der Europachaussee Höhe Dieselstraße und auf der Stadtforststraße. Zwischen Dodendorf und Magdeburg wird geblitzt im Ortsteil Anker. In Warenstedt stehen sie Richtung Westerhausen, am Ortsausgang Sielstedt Richtung Derenburg. In Morgenroth wird geblitzt Richtung Vedlenburg. Und wenn ihr noch was habt, ruft an. Die kostenfreie Rockline ist die 0800 1 640 640. Mehr Verkehr immer im Web und in der App.
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13: Wir werfen mal einen Blick aufs Thermometer bei euch in Schüttlitz. Das ist bei Salzwedel. 13 Grad stehen drauf. Boah, das ist schon ganz schön warm für heute Nachmittag. Maxi-Werte bei 14 Grad. Dazu allerdings gerade in Richtung Altmark gerade eine ganze Menge Sonne. Aus Salzwedel und aus Richtung Wittingen kommen allerdings auch so ein bisschen neue Regenschauer rein. Auch in Richtung Bitterfeld, Halle, Sangerhausen, Wittenberg, da gibt es noch ein bisschen Regen. Heute Nacht geht es wechselhaft weiter, Tiefstwerte zwischen 7 und 5 Grad. Und auch morgen der Donnerstag bleibt ein Mix aus vielen Wolken, etwas Sonne und Regen bei bis zu 15 Grad. Rockland hier, jetzt mit einer Band, die neulich mitten in Mexiko-Stadt auf einem Dach eines Schulbusses stand und Musik gemacht hat. U2 haben für ihren neuen Song ein Musikvideo aufgenommen und wir haben sie jetzt für euch mit Where the Streets Have No Name, richtig schönes Ding. Außerdem gibt es diese halbe Stunde die Manfred Mann's Earth Band, Blinded by the Light, Smash Mouth sind am Start mit All Star, Poison gibt's, Something to Believe In und noch viel, viel mehr. Also, macht an und laut.

0: bis Z. Gaffer Tape. Keine Bühne ohne dieses Klebeband. Benannt nach dem englischen Begriff Gaffer, Beleuchtungsmeister, ist es ein stabiles, stark klebendes, aber von Hand quer und längs einreißbares Klebeband. Und überall liegt es, um Kabel auf die Bühne zu kleben. Um Setlists festzumachen. Um Plex an den Amp zu tackern. 1959 erfunden von dem Beleuchter und Kameramann Ross Lowell auf Basis des permanenten Klebebandes von Johnson & Johnson. Alle, die auf der Bühne irgendwas zu tun haben, lieben es zur schnellen Fixierung. Hauptsächlich gibt es Gaffer-Tape in Silber, Weiß und Schwarz. Die schwarze Ausführung harmoniert meist mit den schwarzen Bühnenböden, die silberne mit den Alu-Traversen. Die weiße kommt gerne bei der Beschriftung von Schaltern oder Mischpulten zum Einsatz. Die Ösis nennen es übrigens Lasso. Die Amis schätzen die noch härtere Variante Duct Tape.
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15: Im Studio Philipp Rösler. Schönen guten Tag. Die Bundesregierung hat das neue Heizungsgesetz auf den Weg gebracht. Öl- und Gasheizungen sollen langfristig erlaubt bleiben. Schon im Koalitionsvertrag hatten Union und SPD festgelegt, das Heizungsgesetz der Ampelkoalition abzuschaffen. Bundesbauministerin Huberts.
16: Das alte GEG hat viele Menschen und auch das Land verunsichert. Es war viel Uneinigkeit auch dort und das konnte man ein Stück weit auch den Paragraphen anlesen und anmerken.
15: Kritiker sehen beim neuen Gesetz allerdings Nachteile für den Klimaschutz. Die 1.000 Euro Entlastungsprämie ist wohl endgültig vom Tisch. Union und SPD haben sich im Koalitionsausschuss darauf geeinigt, die Maßnahme nach dem Nein vom Bundesrat zu beerdigen, heißt es von Seiten der Union. Bis zur Sommerpause soll es dann Entscheidungen zu den großen Reformen, etwa bei der Rente, der Steuer oder dem Bürokratieabbau geben. Dafür ist auch noch ein Treffen mit Arbeitgebern und Gewerkschaften geplant. In Baden-Württemberg ist die Ära Winfried Kretschmann offiziell vorbei. Cem Özdemir ist jetzt neuer Ministerpräsident. Der Grüne hat bei der geheimen Wahl im Landtag allerdings nur 93 der insgesamt 112 Stimmen seiner grün-schwarzen Koalition bekommen. Zum ersten Mal seit fast 10 Jahren ist ein US-Präsident nach China gereist. Donald Trump trifft unter anderem auf Staatschef Xi. Einzelheiten von Finn Riebesell-Freundlieb.
17: Im Mittelpunkt der Gespräche stehen der Iran-Krieg, der Streit um Taiwan und neue Wirtschaftsdeals zwischen den beiden Supermächten. Trump reist mit vielen Top-Managern an und hofft auf Erfolge bei Handel und Rohstoffen. Beobachter sagen aber, der US-Präsident geht politisch angeschlagen in das Treffen. Unter anderem eben wegen des festgefahrenen Iran-Kriegs und Problemen bei seiner Zollpolitik.
15: Die Rettungsschwimmer der DLRG haben im vergangenen Jahr über 1150 Menschen vor dem Ertrinken gerettet. Insgesamt waren die Ehrenamtlichen über 2,6 Millionen Stunden im Einsatz. Zum Start der Badesaison warnt die DLRG vor Leichtsinn an den Badestellen.
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18: 2:05 haben wir's. Hallo auf den Straßen. A2 Richtung Berlin zwischen Allerengersleben und Bornstedt. Aktuell 20 Minuten Stop and Go wegen einer Baustelle. A9 Richtung Berlin zwischen dem Kreuz Rippachtal und Leipzig West. 25 Minuten Stop and Go nach einem Unfall. A14 Richtung Schwerin zwischen Tanger Hütte und Lüderitz. Stop and Go. A36 Richtung Bernburg zwischen dem Dreieck Nordharz und Abbenrode. 20 Minuten stockend Baustelle. Auf der A38 in beiden Richtungen, zwischen Merseburg Süd und Bad Lauchstädt, je 15 Minuten stockend wegen einer Baustelle. B181 in beiden Richtungen, zwischen Rückmarsdorf und Zöschen, 30 Minuten Stau, hier sind einfach zu viele Autos unterwegs. Blitzer stehen im Rockland, auf der A36 Richtung Braunschweig, Höhe Wernigerode Nord. Auf der A38 wird geblitzt Richtung Göttingen zwischen Leipzig Süd und Neue Hart. Auf der B4 stehen sie zwischen Torfhaus und Bad Harzburg. Auf der B81 am Ortsausgang Halberstadt Richtung Magdeburg. Auf der B81 wird geblitzt in Blankenburg Richtung Halberstadt. In Halle stehen sie auf der B80 zwischen Weststraße und Zollrhein. Auf der Europachaussee wird geblitzt in Höhe Dieselstraße und sie stehen da auf der Stadtforststraße. In Tangermünde wird geblitzt auf der Kirschallee. Zwischen Dodendorf und Magdeburg stehen sie im Ortsteil Anker. In Warnstedt wird geblitzt Richtung Westerhausen. Am Ortsausgang Sielstedt stehen sie Richtung Derenburg und in Morgenroth in Richtung Quedlinburg. Habt ihr noch mehr? Dann her. Die kostenfreie Rockline ist die 0800 1 640 640. Oder schickt nur WhatsApp. Es geht auch. Nummer und Infos auf rockland.fm. Danke. Gute Fahrt euch.
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18: Rund um Magdeburg, in der Börde, Jerichower Land, Altmark, da ist gerade eine ganze Menge Sonne unterwegs. Ansonsten ist auch noch so ein bisschen Regen drin. Es bleibt bei Wolken, eine ganze Menge Wolken. Auch heute Nacht viele Wolken, örtlich Regen und kühl. Tiefstwerte heute Nacht zwischen 7 und 5 Grad. Aktuell haben wir 12 Grad bei euch in Landsberg bei Halle. Morgen, der Donnerstag, bleibt bei einem Mix aus vielen Wolken, etwas Sonne, immer wieder Regen. Örtlich sind auch mal Gewitter drin bei maximal 15 Grad.
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18: Schönen Feierabend euch. Ich hoffe, ihr könnt ein langes Wochenende genießen. Morgen ist Feiertag, Vatertag bzw. Herrentag bzw. Christi Himmelfahrt, wo ihr mit einem frisch gezapften Bier diesen Tag verbringt. Das hört ihr hier in 10 Minuten nach den Cranberries mit Zombie. Wir haben für euch AC/DC mit It's a Long Way to the Top if you wanna rock'n'roll. Richtig geiles Ding gibt's direkt nach Judas Priest. Jetzt für euch You've Got Another Thing Coming.
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0: Das sind die größten Rocksongs für euren Mittwochnachmittag. 17.18 Uhr haben wir's. Gleich für euch 80s Rock von Whitesnake. This is Love heißt der Song. Gibt's direkt, nachdem wir mal geguckt haben, was so los ist am Wochenende.
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0: Beziehungsweise am langen Wochenende, das ja morgen schon losgeht. Und da geht's in Krostitz los. Da schaut ihr euch nämlich die Ur-Krostitzer Brauerei mal von innen an. Die Uri-Brauerei öffnet morgen ab 11 Uhr ihre Pforten. Ihr bekommt gleich zur Eröffnung Rock'n'Roll vom Feinsten von den Ice Boys. Um 11.30 Uhr wird dann das erste Fassbier angestochen und dann geht's für euch richtig los. Es gibt ein großes Familienprogramm, gutes Essen, natürlich leckeres Bierchen und am Nachmittag rocken die Four Roses mit euch die Bühne. Die holen euch Rockklassiker auf die Bühne. Der Eintritt zum Ur-Krostitzer Männertag in der Krostitzer Brauerei morgen ist frei.
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5: 17:30 haben wir es gleich. Hallo auf den Straßen. A2 in Richtung Berlin zwischen Allerengersleben und Bornstedt. Aktuell 30 Minuten Stop and Go wegen einer Baustelle. A9 Richtung Berlin zwischen dem Kreuz Rippachtal und Leipzig West. 25 Minuten Stop and Go nach Unfall. A38 in beiden Richtungen zwischen Merseburg Süd und Bad Lauchstädt. Aktuell je 15 Minuten stockend wegen einer Baustelle. Blitzer stehen auf der A36 in Richtung Braunschweig, Höhe Wernigerode Nord. Auf der A38 in Richtung Göttingen wird geblitzt zwischen Leipzig Süd und Leuehardt. Auf der B4 stehen sie, zwischen Torfhaus und Bad Harzburg. Auf der B81 am Ortsausgang Halberstadt Richtung Magdeburg und nochmal in Blankenburg in Richtung Halberstadt. In Halle stehen sie auf der B80 zwischen Weststraße und Zollrhein, nochmal auf der Europachaussee und auf der Stadtforststraße. In Tangermünde wird geblitzt auf der Kirschallee. Zwischen Dodendorf und Magdeburg stehen sie im Ortsteil Anker. In Warnstedt wird geblitzt in Richtung Westerhausen. Am Ortsausgang Sielstedt stehen sie Richtung Derenburg. In Morgenroth wird geblitzt Richtung Quedlinburg. Und wenn ihr noch was habt, einfach durchklingeln. Das ist kostenfrei an der Rockline. Das ist die 0800 1 640 640. Oder ihr schickt nur WhatsApp. Es geht auch. Nummer und Infos rockland.fm.
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5: Das bleibt durchwachsen, aber gerade in Richtung nördliches Rockland, da haben wir dann doch noch ein bisschen mehr Sonne mit dabei. Also Börde, Jerichower Land, Altmark, da guckt die Sonne raus, kommt allerdings auch noch ein bisschen Regen runter. Gerade heute Nacht wird kalt, 7 bis 5 Grad die tiefsten Werte. Auf dem Brocken haben wir sogar leichte Minusgrade. Aktuell haben wir 11 Grad bei euch in Tröglitz bei Zeitz. Morgen der Donnerstag, Christi Himmelfahrt, bleibt so ein Mix aus Sonne und Wolken. Und wie es dann weitergeht, das bequatschen wir in gut 10 Minuten nach Van Halen mit Dance the Night Away. Wir haben Foreigner für euch mit Rain und jetzt David Bowie und Mick Jagger mit Dancing in the Street. Das sind die größten Rocksongs aller Zeiten. Das ist Rockland. Ich bin Eike Lange, wünsche euch einen entspannten Mittwochabend. Okay.

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Das sind die größten Rock-Songs für euren Mittwoch-Feierabend. Rockland hier. Und da sind wir schon angekommen. Ja, wirklich. Am Ende von einer recht kurzen Woche. Morgen ist Feiertag. Herrentag, Vatertag, Christi Himmelfahrt. Nennt wie auch immer ihr es wollt. Freitag haben viele von euch bestimmt einen Brückentag genommen und dann ist sowieso Wochenende. Das Wetter, naja, das wird so lala halt. Ne? Irgendwie morgen noch nicht so ganz schön durchwachsen. Maximal 15 Grad. Dazu immer wieder Regen, Wolken, Gewitter teilweise mit dabei. Aber zwischenzeitlich zeigt sich auch mal die Sonne. Freitag sieht dagegen schon ganz anders aus. Bis zu 17 Grad. Es wird wieder ein bisschen wärmer. Regen lässt nach. Wir bekommen mal ein bisschen mehr Sonne und zum Wochenende hin dann schon fast wieder freundlich. Und dann können wir auch die hier noch ein bisschen besser genießen, wenn die Sonne scheint im Biergarten oder beim Grillabend oder auf dem Wochenendausflug. Ganz egal. Macht an und laut auf Rockland. Jetzt zu Pink Floyd. Learning to Fly.

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6: Im Studio Philipp Rösler. Schönen guten Abend. Die Bundesregierung hat das neue Heizungsgesetz auf den Weg gebracht. Öl- und Gasheizungen sollen langfristig weiter genutzt und eingebaut werden dürfen. Union und SPD wollen Hausbesitzern damit mehr Freiheit geben. Kritiker sehen allerdings Nachteile für den Klimaschutz. Weiterer Beschluss: Täter sollen härter bestraft werden, wenn sie bei Raub oder Vergewaltigung K.O.-Tropfen einsetzen. Der Bundestag muss beiden Gesetzen noch zustimmen. Industrie und Handwerk begrüßen den Reformfahrplan der Bundesregierung. Branchenvertreter fordern aber weitere Entlastungen, nachdem die 1.000 Euro Entlastungsprämie vom Tisch ist. Die Opposition zeigt sich dagegen enttäuscht. Die Grünen-Co-Vorsitzende Hasselmann spricht bei Phoenix von einem Trauerspiel.
7: Diese Regierung ist seit einem Jahr im Amt und wir erleben ständige Ankündigungen. Und jetzt allenfalls einen Arbeitsprozess zu vereinbaren. Ich glaube, die Bürgerinnen und Bürger haben mehr erwartet, auch die Wirtschaft und die Unternehmen.
6: In Baden-Württemberg ist die Ära Winfried Kretschmann offiziell vorbei. Cem Özdemir ist jetzt neuer Ministerpräsident. Der Grüne hat bei der geheimen Wahl im Landtag allerdings nur 93 der insgesamt 112 Stimmen seiner grün-schwarzen Koalition bekommen. Zum ersten Mal seit fast 10 Jahren ist ein US-Präsident nach China gereist. Donald Trump trifft unter anderem auf Staatschef Xi. Einzelheiten von Finn Riebesell, Freundlieb.
8: Im Mittelpunkt der Gespräche stehen der Iran-Krieg, der Streit um Taiwan und neue Wirtschaftsdeals zwischen den beiden Supermächten. Trump reist mit vielen Top-Managern an und hofft auf Erfolge bei Handel und Rohstoffen. Beobachter sagen aber, der US-Präsident geht politisch angeschlagen in das Treffen. Unter anderem eben wegen des festgefahrenen Iran-Kriegs und Problemen bei seiner Zollpolitik.
6: Die neuen Milka-Tafeln mit nur 90 Gramm hätten so nicht verkauft werden dürfen. Das hat das Landgericht Bremen entschieden. Denn die Verpackung sieht fast genauso wie früher aus bei der 100-Gramm-Tafel. Weil die Tafel gleichzeitig mehr kostet, werden Verbraucher getäuscht, so das Gericht.
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4: Im Studio Gisa Weber, schönen guten Abend. Die Bundesregierung hat das neue Heizungsgesetz auf den Weg gebracht. Öl- und Gasheizungen sollen langfristig erlaubt bleiben. Schon im Koalitionsvertrag hatten Union und SPD festgelegt, das Heizungsgesetz der Ampelkoalition abzuschaffen. Bundesbauministerin Huberts.
5: Das alte GEG hat viele Menschen und auch das Land verunsichert. Es war viel Uneinigkeit auch dort und das konnte man ein Stück weit auch den Paragraphen anlesen und anmerken.
4: Kritiker sehen beim neuen Gesetz allerdings Nachteile für den Klimaschutz. Weiterer Beschluss: Täter sollen härter bestraft werden, wenn sie bei Raub oder Vergewaltigung K.O.-Tropfen einsetzen. Der Bundestag muss noch zustimmen. Industrie und Handwerk begrüßen den Reformfahrplan der Bundesregierung. Branchenvertreter fordern aber weitere Entlastungen, nachdem die 1.000 Euro Entlastungsprämie vom Tisch ist. Die Opposition zeigt sich dagegen enttäuscht. Die Grünen-Co-Vorsitzende Hasselmann spricht bei Phoenix von einem Trauerspiel.
6: Diese Regierung ist seit einem Jahr im Amt und wir erleben ständige Ankündigungen. Und jetzt allenfalls einen Arbeitsprozess zu vereinbaren. Ich glaube, die Bürgerinnen und Bürger haben mehr erwartet, auch die Wirtschaft und die Unternehmen.
4: Cem Özdemir von den Grünen ist neuer Ministerpräsident von Baden-Württemberg. Bei der geheimen Wahl im Landtag haben allerdings nur 93 der 112 Abgeordneten der grün-schwarzen Koalition für ihn gestimmt. Insgesamt 34 Stimmen entfielen auf CDU-Landeschef Manuel Hagel, der seine Kandidatur aber schon im Vorfeld abgelehnt hatte. Zum ersten Mal seit fast 10 Jahren ist wieder ein US-Präsident nach China gereist. Donald Trump trifft unter anderem auf Staatschef Xi. Im Mittelpunkt der Gespräche stehen der Iran-Krieg, der Streit um Taiwan und neue Wirtschaftsdeals zwischen den beiden Supermächten. Weltweit trinken die Menschen weniger Wein. Im letzten Jahr ist der Konsum um 2,7% zurückgegangen, teilte die Internationale Organisation für Rebe und Wein mit. Andere Lebensgewohnheiten und wirtschaftliche Unsicherheit machen der Weinindustrie zu schaffen, heißt es.
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0: 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Es ist 20 Uhr. 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
1: Im Studio Gisa Weber, schönen guten Abend. Die Gewerkschaft Verdi ruft übermorgen zu bundesweiten Warnstreiks im Handel auf. Beschäftigte in Supermärkten, Lagern und im Großhandel sollen ihre Arbeit niederlegen. In Frankfurt, Hamburg, Stuttgart und Dortmund gibt es Kundgebung. Hintergrund sind stockende Tarifverhandlungen. Verdi fordert 7% mehr Lohn, mindestens aber ein Plus von 225 Euro pro Monat. Der Handelsverband Deutschland hatte bereits vor Start der Verhandlungen vor unrealistischen Forderungen gewarnt. Die Bundesregierung hat das Heizungsgesetz endgültig überarbeitet. Öl- und Gasheizung soll langfristig erlaubt bleiben, also auch nach 2045. Umweltverbände kritisieren das scharf. Beim BUND spricht man etwa von einer klimapolitischen Bankrotterklärung. Weiterer Beschluss: Wer K.O.-Tropfen für eine Vergewaltigung einsetzt, muss künftig mit mindestens 5 Jahren Freiheitsstrafe rechnen. Bundesjustizministerin Hubig.
2: Die Täter mischen heimlich Substanzen unter, um Menschen wehrlos zu machen. Tatorte sind Bars und Clubs. Das ist entsetzlich, wenn das Opfern passiert.
1: Der Bundestag muss den Gesetzentwürfen noch zustimmen. Die Opposition kritisiert die Ergebnisse des Koalitionsausschusses von Union und SPD scharf. Die Rede ist etwa von zu vielen Ankündigungen statt Taten. Industrie und Handwerk begrüßen zwar den angekündigten Reformfahrplan, fordern nach dem Aus der 1.000-Euro-Prämie aber weitere Entlastungen. Der Politikwissenschaftler Albrecht von Lucke sagte bei NTV:
3: Wenn jetzt nicht Pakete auf den Weg gebracht werden, die gemeinsam festgezurrt werden, auch klug konzipiert, langfristig, dass dann diese Koalition scheitern wird. Das hat die Koalition vielleicht begriffen. Und insofern sehe ich darin, dass gestern nicht wieder Kurzfristiges vereinbart wurde, nicht das schlechteste Zeichen.
1: US-Präsident Trump ist in China eingetroffen. Unter anderem stehen morgen Gespräche mit Staatschef Xi an. Es geht um den Iran-Krieg, Taiwan und neue Wirtschaftsdeals. Beobachter sagen, Trump geht angeschlagen in das Treffen. Wegen des festgefahrenen Iran-Kriegs und Problemen bei seiner Zollpolitik. Die neuen Milka-Tafeln mit nur noch 90 Gramm hätten so nicht verkauft werden dürfen. Das hat das Landgericht Bremen entschieden. Denn die Verpackung sieht fast genauso aus wie früher bei der 100-Gramm-Tafel. Weil die Tafel gleichzeitig teurer geworden ist, werden Verbraucher getäuscht, so das Gericht.
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1: Im Studio Gisa Weber, schönen guten Abend. Die Gewerkschaft Verdi hat für übermorgen bundesweite Warnstreiks im Handel angekündigt. Beschäftigte in Supermärkten, Lagern und im Großhandel sollen ihre Arbeit niederlegen. Philipp Nützig.
2: Betroffen ist eine riesige Branche. Über 5 Millionen Menschen arbeiten im deutschen Handel, davon über 3 Millionen im Einzelhandel. Auslöser der Streiks sind festgefahrene Tarifgespräche. Verdi fordert 7% mehr Lohn, mindestens aber ein Plus von 225 Euro pro Monat. Der Handelsverband Deutschland hatte bereits vor Start der Verhandlung von unrealistischen Forderungen gesprochen. Unter anderem in Frankfurt, Hamburg, Stuttgart und Dortmund sind Kundgebungen geplant.
1: Die Bundesregierung hat das neue Heizungsgesetz auf den Weg gebracht. Öl- und Gasheizungen sollen langfristig erlaubt bleiben. Schon im Koalitionsvertrag hatten Union und SPD festgelegt, das Heizungsgesetz der Ampelkoalition abzuschaffen. Bundesbauministerin Huberts.
3: Das alte GEG hat viele Menschen und auch das Land verunsichert. Es war viel Uneinigkeit auch dort und das konnte man ein Stück weit auch den Paragraphen anlesen und anmerken.
1: Kritiker sehen beim neuen Gesetz allerdings Nachteile für den Klimaschutz. Weiterer Beschluss: Täter sollen härter bestraft werden, wenn sie bei Raub oder Vergewaltigung K.O.-Tropfen einsetzen. Der Bundestag muss noch zustimmen. Zum ersten Mal seit fast 10 Jahren ist wieder ein US-Präsident nach China gereist. Donald Trump trifft dort unter anderem auf Staatschef Xi Jinping. Einzelheiten von Finn Riebesel-Freundlieb.
4: Im Mittelpunkt der Gespräche stehen der Iran-Krieg, der Streit um Taiwan und neue Wirtschaftsdeals zwischen den beiden Supermächten. Trump reist mit vielen Top-Managern an und hofft auf Erfolge bei Handel und Rohstoffen. Beobachter sagen aber, der US-Präsident geht politisch angeschlagen in das Treffen. Unter anderem eben wegen des festgefahrenen Iran-Kriegs und Problemen bei seiner Zollpolitik.
1: In Baden-Württemberg ist die Ära Winfried Kretschmann offiziell vorbei. Cem Özdemir ist jetzt neuer Ministerpräsident. Der Grüne hat bei der geheimen Wahl im Landtag allerdings nur 93 der insgesamt 112 Stimmen seiner grün-schwarzen Koalition bekommen. Deutsche Unis stehen bei ausländischen Studierenden weiter hoch im Kurs. Im UNESCO-Ranking der beliebtesten Studiländer liegt Deutschland auf Platz 4, hinter den USA, Großbritannien und Australien. 30% der Erstsemester an deutschen Unis kommen laut Statistischem Bundesamt aus dem Ausland.
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1: Im Studio Hanna Messerschmidt. Schönen guten Abend. Die Gewerkschaft Verdi hat für übermorgen bundesweite Warnstreiks im Handel angekündigt. Beschäftigte in Supermärkten, Lagern und im Großhandel sollen ihre Arbeit niederlegen. Philipp Nützig.
2: Betroffen ist eine riesige Branche. Über 5 Millionen Menschen arbeiten im deutschen Handel, davon über 3 Millionen im Einzelhandel. Auslöser der Streiks sind festgefahrene Tarifgespräche. Verdi fordert 7% mehr Lohn, mindestens aber ein Plus von 225 Euro pro Monat. Der Handelsverband Deutschland hatte bereits vor Start der Verhandlung von unrealistischen Forderungen gesprochen. Unter anderem in Frankfurt, Hamburg, Stuttgart und Dortmund sind Kundgebungen geplant.
1: Die Bundesregierung hat das neue Heizungsgesetz auf den Weg gebracht. Öl- und Gasheizungen sollen langfristig erlaubt bleiben. Schon im Koalitionsvertrag hatten Union und SPD festgelegt, das Heizungsgesetz der Ampelkoalition abzuschaffen. Bundesbauministerin Huberts.
3: Das alte GEG hat viele Menschen und auch das Land verunsichert. Es war viel Uneinigkeit auch dort und das konnte man ein Stück weit auch den Paragraphen anlesen und anmerken.
1: Kritiker sehen beim neuen Gesetz allerdings Nachteile für den Klimaschutz. Weiterer Beschluss: Täter sollen härter bestraft werden, wenn sie bei Raub oder Vergewaltigung K.O.-Tropfen einsetzen. Der Bundestag muss noch zustimmen. Industrie und Handwerk begrüßen den Reformfahrplan der Bundesregierung. Branchenvertreter fordern aber weitere Entlastungen, nachdem die 1.000 Euro Entlastungsprämie vom Tisch ist. Die Opposition zeigt sich dagegen enttäuscht darüber, dass es keine neuen Beschlüsse gibt. Zum ersten Mal seit fast 10 Jahren ist wieder ein US-Präsident nach China gereist. Donald Trump trifft unter anderem auf Staatschef Xi. Im Mittelpunkt der Gespräche stehen der Iran-Krieg, der Streit um Taiwan und neue Wirtschaftsdeals zwischen den beiden Supermächten. Die neuen Milka-Tafeln mit nur noch 90 Gramm hätten so nicht verkauft werden dürfen. Das hat das Landgericht Bremen entschieden. Denn die Verpackung sieht fast genauso aus wie früher bei der 100-Gramm-Tafel. Weil die Tafel gleichzeitig teurer geworden ist, werden Verbraucher getäuscht, so das Gericht.
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0: 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Es ist 23 Uhr. 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
1: Im Studio Hanna Messerschmidt. Schönen guten Abend. Die Gewerkschaft Verdi hat für übermorgen bundesweite Warnstreiks im Handel angekündigt. Grund sind die festgefahrenen Tarifverhandlungen mit dem Handelsverband Deutschland. Betroffen ist eine riesige Branche. Über 5 Millionen Menschen arbeiten im deutschen Handel, davon über 3 Millionen im Einzelhandel. Die Bundesregierung hat das Heizungsgesetz endgültig überarbeitet. Öl- und Gasheizungen sollen langfristig erlaubt bleiben, also auch nach 2045. Umweltverbände kritisieren das scharf. Beim BUND spricht man etwa von einer klimapolitischen Bankrotterklärung. Weiterer Beschluss: Wer K.O.-Tropfen für eine Vergewaltigung einsetzt, muss künftig mit mindestens 5 Jahren Freiheitsstrafe rechnen. Bundesjustizministerin Hubig.
2: Die Täter mischen heimlich Substanzen unter, um Menschen wehrlos zu machen. Tatorte sind Bars und Clubs. Das ist entsetzlich, wenn das Opfern passiert.
1: Der Bundestag muss den Gesetzentwürfen noch zustimmen. In Baden-Württemberg ist die Ära Winfried Kretschmann offiziell vorbei. Cem Özdemir ist jetzt neuer Ministerpräsident. Der Grüne hat bei der geheimen Wahl im Landtag allerdings nur 93 der insgesamt 112 Stimmen seiner grün-schwarzen Koalition bekommen. Mit nur einem Ticket quer durch Europa. Die EU-Kommission hat ihre neuen Zugticketregeln vorgestellt. Wie sehen die denn genau aus, Imme Kasten?
3: Also Betreiber wie die Deutsche Bahn sollen künftig dazu verpflichtet werden, auch Fahrkarten von Anbietern aus anderen Ländern zu verkaufen. Aktuell sind Zugreisen mit Grenzübergängen meist kompliziert, da man oft mehrere Tickets braucht. Mit den neuen Regeln sollen Reisen quer durch Europa mit nur einer Fahrkarte möglich werden. Auch bei Zugausfällen oder verpassten Anschlüssen soll es künftig mehr Unterstützung geben. Mitgliedstaaten und Europaparlament müssen noch zustimmen.
1: Deutsche Unis stehen bei ausländischen Studenten weiter hoch im Kurs. Im UNESCO-Ranking der beliebtesten Studieländer liegt Deutschland auf Platz 4, hinter den USA, Großbritannien und Australien. 30% der Erstsemester an deutschen Unis kommen laut Statistischem Bundesamt aus dem Ausland.
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1: Im Studio Hanna Messerschmidt. Schönen guten Abend. Die Gewerkschaft Verdi hat für morgen bundesweite Warnstreiks im Handel angekündigt. Beschäftigte in Supermärkten, Lagern und im Großhandel sollen ihre Arbeit niederlegen. Gisa Weber.
2: Betroffen ist eine riesige Branche. Über 5 Millionen Menschen arbeiten im deutschen Handel. Davon über 3 Millionen im Einzelhandel. Auslöser der Streiks sind festgefahrene Tarifgespräche. Verdi fordert 7% mehr Lohn, mindestens aber ein Plus von 225 Euro pro Monat. Der Handelsverband Deutschland hatte bereits vor Start der Verhandlungen von unrealistischen Forderungen gesprochen. Unter anderem in Frankfurt, Hamburg, Stuttgart und Dortmund sind Kundgebungen geplant.
1: Die Bundesregierung hat das neue Heizungsgesetz auf den Weg gebracht. Öl- und Gasheizungen sollen langfristig erlaubt bleiben. Kritiker sehen Nachteile für den Klimaschutz. Weiterer Beschluss: Täter sollen härter bestraft werden, wenn sie bei Raub oder Vergewaltigung K.O.-Tropfen einsetzen. Industrie und Handwerk begrüßen den Reformfahrplan der Bundesregierung. Branchenvertreter fordern aber weitere Entlastungen, nachdem die 1.000 Euro Entlastungsprämie vom Tisch ist. Die Opposition zeigt sich dagegen enttäuscht. Die Grünen-Co-Vorsitzende Hasselmann spricht bei Phoenix von einem Trauerspiel.
3: Diese Regierung ist seit einem Jahr im Amt und wir erleben ständige Ankündigungen. Und jetzt allenfalls einen Arbeitsprozess zu vereinbaren. Ich glaube, die Bürgerinnen und Bürger haben mehr erwartet, auch die Wirtschaft und die Unternehmen.
1: Kevin Warsh ist neuer Chef der US-Zentralbank. Der Kandidat von Präsident Trump ist jetzt vom Senat bestätigt worden. Warsh löst den bisherigen Amtsinhaber Jerome Powell ab. Der wurde zuletzt immer wieder von Trump unter Druck gesetzt. Dabei ging es um niedrigere Leitzinsen. In Deutschland erleiden immer weniger Menschen einen Herzinfarkt. Zwischen 2017 und 2024 ist die Zahl um 14% zurückgegangen. Das geht aus Daten der AOK hervor. Gründe dafür sind ein gesünderer Lebensstil und bessere Behandlungsmöglichkeiten von Risikofaktoren.
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0: 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Es ist 1 Uhr. 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
1: Im Studio Hanna Messerschmidt. Die Gewerkschaft Verdi hat für morgen bundesweite Warnstreiks im Handel angekündigt. Grund sind die festgefahrenen Tarifverhandlungen mit dem Handelsverband Deutschland. Betroffen ist eine riesige Branche. Über 5 Millionen Menschen arbeiten im deutschen Handel, davon über 3 Millionen im Einzelhandel. Die Opposition kritisiert die Ergebnisse des Koalitionsausschusses von Union und SPD scharf. Die Rede ist etwa von zu vielen Ankündigungen statt Taten. Industrie und Handwerk begrüßen zwar den angekündigten Reformfahrplan, fordern nach dem Aus der 1.000-Euro-Prämie aber weitere Entlastungen. Der Politikwissenschaftler Albrecht von Lucke sagte bei NTV:
2: Wenn jetzt nicht Pakete auf den Weg gebracht werden, die gemeinsam festgezurrt werden, auch klug konzipiert, langfristig, dass dann diese Koalition scheitern wird. Das hat die Koalition vielleicht begriffen. Und insofern sehe ich darin, dass gestern nicht wieder Kurzfristiges vereinbart wurde, nicht das schlechteste Zeichen.
1: Zum ersten Mal seit fast 10 Jahren ist wieder ein US-Präsident nach China gereist. Donald Trump trifft dort unter anderem auf Staatschef Xi Jinping. Einzelheiten von Finn Rebesell-Freundlieb.
3: Im Mittelpunkt der Gespräche stehen der Iran-Krieg, der Streit um Taiwan und neue Wirtschaftsdeals zwischen den beiden Supermächten. Trump reist mit vielen Top-Managern an und hofft auf Erfolge bei Handel und Rohstoffen. Beobachter sagen aber, der US-Präsident geht politisch angeschlagen in das Treffen. Unter anderem eben wegen des festgefahrenen Iran-Kriegs und Problemen bei seiner Zollpolitik.
1: In Baden-Württemberg ist die Ära Winfried Kretschmann offiziell vorbei. Cem Özdemir ist jetzt neuer Ministerpräsident. Der Grüne hat bei der geheimen Wahl im Landtag allerdings nur 93 der insgesamt 112 Stimmen seiner grün-schwarzen Koalition bekommen. Die EU-Kommission hat ihre neuen Zugticketregeln vorgestellt. Anbieter wie die Deutsche Bahn sollen künftig auch Fahrkarten von Anbietern aus anderen Ländern verkaufen. So soll Reisen quer durch Europa mit nur einer Fahrkarte möglich werden. Mitgliedstaaten und Europaparlament müssen noch zustimmen.
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1: Im Studio Hanna Messerschmidt. Die Gewerkschaft Verdi hat für morgen bundesweite Warnstreiks im Handel angekündigt. Beschäftigte in Supermärkten, Lagern und im Großhandel sollen ihre Arbeit niederlegen. Gisa Weber.
2: Betroffen ist eine riesige Branche. Über 5 Millionen Menschen arbeiten im deutschen Handel. Davon über 3 Millionen im Einzelhandel. Auslöser der Streiks sind festgefahrene Tarifgespräche. Verdi fordert 7% mehr Lohn, mindestens aber ein Plus von 225 Euro pro Monat. Der Handelsverband Deutschland hatte bereits vor Start der Verhandlungen von unrealistischen Forderungen gesprochen. Unter anderem in Frankfurt, Hamburg, Stuttgart und Dortmund sind Kundgebungen geplant.
1: Die Bundesregierung hat das Heizungsgesetz endgültig überarbeitet. Öl- und Gasheizungen sollen langfristig erlaubt bleiben, also auch nach 2045. Umweltverbände kritisieren das scharf. Beim BUND spricht man etwa von